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1: Ich bin Jerome Nussbaum. Die Berliner Polizei ermittelt zu einem Überfall auf einen Geldtransporter gestern Nachmittag in Lankwitz. Die Fahrerin wurde von mehreren Unbekannten auf einem Supermarktparkplatz bedroht, während sich ihre Kollegin im Geschäft befand. Unklar ist, wie viele Täter es waren, ebenso was sie erbeuten konnten. Die Geldtransporterfahrerin erlitt einen Schock und musste ambulant behandelt werden. Im Landkreis Dahme-Spreewald gilt ab heute ein Wasserentnahmeverbot. Vorübergehend darf kein Wasser aus Flüssen und Seen gepumpt werden. Trotz der teils kräftigen Niederschläge gestern Nacht stuft das Landesumweltamt die Wasserlage im Einzugsgebiet der Spree weiterhin als angespannt ein. Das Verbot trifft die Gemeinden Märkische Heide und Heideblick, die Ämter Unterspreewald und Lieberose sowie die Städte Lübbenau und Luckau. In Elbe-Elster gilt ein entsprechendes Verbot schon seit Juli. Nach schweren Unwettern in Teilen Deutschlands wird ein zweites Todesopfer gemeldet. Nachdem vorgestern Abend eine Frau in Rheinland-Pfalz von einem Baum erschlagen wurde, traf es am Morgen danach noch einen Vater in Thüringen.
2: Der 40-Jährige war mit seinem Kind auf dem Weg zur Kita und wurde von einem Ast erschlagen. Das Kind blieb unverletzt. Am Abend zuvor hatte in Thüringen offenbar ein Tornado gewütet und zahlreiche Bäume zum Umstürzen gebracht. Vergangene Nacht gab es Tornadowarnungen für Teile Bayerns und Baden-Württembergs. Ein Gewitterband zieht sich vom Bodensee bis zur tschechischen Grenze. Ulrike Klein, Redaktion.
1: Auf Kinder im Alter von 9 bis 10 Jahren kommen neue Vorsorgeuntersuchungen zu. Der gemeinsame Bundesausschuss von Ärzten, Krankenhäusern und Krankenkassen hat die sogenannte U10 beschlossen. Dabei sollen ein mögliches Übergewicht und die körperliche Aktivität des Kindes untersucht werden. Aber auch ein bedenklicher Medienkonsum spielt eine Rolle, sowie psychische Auffälligkeiten. Die neue U10 schließt die zeitliche Lücke zwischen der letzten Kinderuntersuchung im Alter von ungefähr 5 Jahren und der ersten Jugenduntersuchung zwischen 12 und 14 Jahren. Es gibt eine erste Teilentwarnung aus dem Waldbrandgebiet in Ostbelgien. Im Hohen Venn konnte das Feuer in westlichen Teilen gebändigt werden, nahe der deutschen Grenze aber noch nicht. Dennoch sind die ersten deutschen Feuerwehrleute gestern abgezogen. Das Torfmoor im Hohen Venn brennt noch immer unterirdisch weiter. Es heißt, dass es noch Wochen dauern könnte, bis diese Brände gelöscht sind. Die aktuellen Temperaturen: Berlin am Alex und am Funkturm 14 Grad und Potsdam im holländischen Viertel 13 Grad. Heute geht es zunächst freundlich los, später verdichten sich die Wolken. Am frühen Abend erwarten wir dann wieder Regen. Das Ganze bei Höchstwerten zwischen 23 und 26 Grad. Morgen ist es dann zunächst dichter bewölkt, auch Regen ist noch möglich. Nördlich von Berlin gibt es aber schon größere Auflockerungen und da soll es meist trocken bleiben. Dann auch bei Sonnenschein und Höchstwerten zwischen 19 und 21 Grad.
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Was für ein schöner Start in den Freitagmorgen. Mario Biondi, Incognito und Chaka Khan waren das mit Lowdown. Guten Morgen, ich bin Chris Hedrich. In den nächsten 4 Stunden, Ella, am Morgen habe ich jede Menge Event-Tipps für heute und das ganze Wochenende. Also da muss sich keiner in den nächsten 3 Tagen langweilen zu Hause, wenn er das nicht will. Und natürlich habe ich auch die beste Musik, um gut in den Tag zu starten. Wir legen los mit Charlie Parker auf Ella für den besten Jazz, Soul und Blues.

Young Guns, Silver Fox mit Stevie and Sly auf Ella. Guten Morgen am Freitag. Der deutsche Starschlagzeuger Wolfgang Haffner feiert Doppeljubiläum, seinen 60. Geburtstag und sein 50. Bühnenjubiläum. Und das tut er diese Woche noch bis morgen im A-Train in Charlottenburg. Er teilt sich die Bühne jeden Abend mit wechselnden hochkarätigen Musikern und Wegbegleitern der Jazzszene, wie zum Beispiel dem schwedischen Ausnahmegitarristen Ulf Wakenius und dem Bassisten Thomas Stieger. Ihr könnt Wolfgang Haffner richtig hochleben lassen und natürlich auch seine tolle Musik genießen. Heute und morgen noch ab 20:30 Uhr im A-Train.

Guten Morgen, hier ist Ella. Um 6:30 haben wir die Nachrichten für Berlin und Brandenburg. Und auch wenn der Freitagmorgen bei euch vielleicht gerade so ein bisschen hektisch sein sollte, nehmt euch kurz Zeit für einen Schluck Kaffee oder Tee und vor allem für den nächsten Song. Der ist so schön. Gladys Knight, Since I Fell For You auf Ella.

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5: Ich bin Jerome Nussbaum. Bis März kommenden Jahres sollen die Kontrollen an den deutschen Grenzen verlängert werden. Jetzt gibt es Zahlen, wie viele illegale Einreisen seit dem Start der Regierung unter Kanzler Merz gestoppt werden konnten. Wie die Bild berichtet, sollen es mehr als 70.000 Einreisen gewesen sein, die an den Landesgrenzen und auch an den Flughäfen verhindert wurden. Das geht aus einer Bilanz der Bundespolizei hervor. Die Zahlen wurden zwischen dem 8. Mai 2025 zum Start der Grenzkontrollen bis Mitte dieses Monats erfasst. Dabei ist auffällig, dass auf dem Luftweg die meisten illegalen Einreisen ermittelt wurden. Demnach waren die Betroffenen entweder schon in den Startländern illegal unterwegs oder befanden sich dort noch in Asylverfahren. Die meisten kamen übrigens aus der Ukraine, gefolgt von Afghanen und Türken. Ein weiteres schweres Erdbeben hat Südamerika erschüttert. Getroffen wurde nach Venezuela und Kolumbien nun die südliche Andenregion von Peru. Das Beben hatte eine Stärke von 7,2. Es gibt Berichte von Schäden an Häusern und Verletzten. Die Erschütterungen waren demnach auch in der Hauptstadt Lima zu spüren.
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5: Berlins Landeswahlleiter Bröchler hat klargestellt, dass die Abgeordnetenhauswahl in einem Monat durch den Hackerangriff nicht gefährdet ist. Die beiden betroffenen Senatsverwaltungen sind aber weiterhin vom Landesnetz abgeschnitten. Die Oder hat bei Frankfurt einen historischen Tiefstand erreicht. Am Pegel 1 ist der Wasserstand auf 77 cm gesunken und damit unter den bisherigen Rekordwert von 81 cm aus dem Jahr 2015. In einem Drogenprozess um mehr als 7 Tonnen Marihuana versteckt zwischen Holzlieferungen in Schiffscontainern hat das Landgericht Berlin auf langjährige Haftstrafen entschieden. Der Kopf der Bande muss für 15,5 Jahre ins Gefängnis. In Potsdam haben Angehörige und politische Weggefährten Abschied vom früheren Regierungssprecher Haye genommen. Bei der Trauerfeier war auch Bundespräsident Steinmeier dabei. Haye war Ende Juli im Alter von 85 Jahren gestorben. Die aktuellen Temperaturen: Berlin am Alex und am Funkturm 14 Grad und Potsdam im holländischen Viertel 13 Grad. Heute geht es zunächst freundlich los, später verdichten sich die Wolken. Am frühen Abend erwarten wir dann wieder Regen. Das Ganze bei Höchstwerten zwischen 23 und 26 Grad. Morgen ist es dann zunächst dichter bewölkt, auch Regen ist noch möglich. Nördlich von Berlin gibt es aber schon größere Auflockerungen und da soll es meist trocken bleiben. Dann auch bei Sonnenschein und Höchstwerten zwischen 19 und 21 Grad.

Guten Morgen, hier ist Ella am Morgen mit Chris Hedrich. Die US-amerikanische Sängerin und Bassistin Michelle Indigiocello bringt im Oktober ein neues Album raus, auf dem sie berühmte Klassiker und Duette neu interpretiert. Die erste Single aus dem Album kam vor wenigen Wochen raus und ich bin begeistert. Das Original ist von Aretha Franklin und George Michael. Hier ist Michelle Indigiocello gemeinsam mit Cynthia Erivo. I knew you were waiting for me auf Ella. Einen schönen Freitagmorgen wünsche ich euch.

Guten Morgen, hier ist Ella am Morgen. Es ist Freitag und ihr habt vielleicht Lust, heute Abend was zu unternehmen, um das Wochenende gebührend einzuläuten. Im Zigzag Jazz Club zum Beispiel steht heute die US-amerikanische Soul-Ikone Keith Tynes mit seiner Band auf der Bühne. Er ist nicht nur ein absolutes Stimmwunder, sondern auch ein mitreißender Entertainer. Zu hören gibt's eine Mischung aus gefühlvollem Jazz, druckvollem Soul und schweißtreibendem Funk. Um 20 Uhr geht's los im Zigzag. Eine Stunde vorher ist Einlass.

Morgen. Hier ist Ella am Morgen um kurz vor sieben. Aus der Kategorie Sprüche, die keiner braucht, die aber trotzdem irgendwie stimmen. Vorfreude ist die schönste Freude. Das stimmt beim Urlaub und auch bei tollen Konzerten. Die Vorfreude auf das nächste Konzert von Mama's Gun dauert die nächsten 6,5 Monate an. Am 6. März treten sie im Columbia Theater auf. Ich freue mich so. Und hier sind sie, Mama's Gun mit Joy of Ella.

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5: Ich bin Jerome Nussbaum. Die Berliner Polizei ermittelt zu einem Überfall auf einen Geldtransporter gestern Nachmittag in Lankwitz. Die Fahrerin wurde von mehreren Unbekannten auf einem Supermarktparkplatz bedroht, während sich ihre Kollegin im Geschäft befand. Unklar ist, wie viele Täter es waren, ebenso was sie erbeuten konnten. Die Geldtransporterfahrerin erlitt einen Schock und musste ambulant behandelt werden. Im Landkreis Dahme-Spreewald gilt ab heute ein Wasserentnahmeverbot. Vorübergehend darf kein Wasser aus Flüssen und Seen gepumpt werden. Trotz der teils kräftigen Niederschläge gestern Nacht stuft das Landesumweltamt die Wasserlage im Einzugsgebiet der Spree weiterhin als angespannt ein. Das Verbot trifft die Gemeinden Märkische Heide und Heideblick, die Ämter Unterspreewald und Lieberose sowie die Städte Lübbenau und Luckau. In Elbe-Elster gilt ein entsprechendes Verbot schon seit Juli. Nach schweren Unwettern in Teilen Deutschlands wird ein zweites Todesopfer gemeldet. Nachdem vorgestern Abend eine Frau in Rheinland-Pfalz von einem Baum erschlagen wurde, traf es am Morgen danach noch einen Vater in Thüringen.
6: Der 40-Jährige war mit seinem Kind auf dem Weg zur Kita und wurde von einem Ast erschlagen. Das Kind blieb unverletzt. Am Abend zuvor hatte in Thüringen offenbar ein Tornado gewütet und zahlreiche Bäume zum Umstürzen gebracht. Vergangene Nacht gab es Tornadowarnungen für Teile Bayerns und Baden-Württembergs. Ein Gewitterband zieht sich vom Bodensee bis zur tschechischen Grenze. Ulrike Klein, Redaktion.
5: Auf Kinder im Alter von 9 bis 10 Jahren kommen neue Vorsorgeuntersuchungen zu. Der gemeinsame Bundesausschuss von Ärzten, Krankenhäusern und Krankenkassen hat die sogenannte U10 beschlossen. Dabei sollen ein mögliches Übergewicht und die körperliche Aktivität des Kindes untersucht werden. Aber auch ein bedenklicher Medienkonsum spielt eine Rolle, sowie psychische Auffälligkeiten. Die neue U10 schließt die zeitliche Lücke zwischen der letzten Kinderuntersuchung im Alter von ungefähr 5 Jahren und der ersten Jugenduntersuchung zwischen 12 und 14 Jahren. Es gibt eine erste Teilentwarnung aus dem Waldbrandgebiet in Ostbelgien. Im Hohen Venn konnte das Feuer in westlichen Teilen gebändigt werden, nahe der deutschen Grenze aber noch nicht. Dennoch sind die ersten deutschen Feuerwehrleute gestern abgezogen. Das Torfmoor im Hohen Venn brennt noch immer unterirdisch weiter. Es heißt, dass es noch Wochen dauern könnte, bis diese Brände gelöscht sind. Die aktuellen Temperaturen: Berlin am Alex und am Funkturm 14 Grad und Potsdam im holländischen Viertel 13 Grad. Heute geht es zunächst freundlich los, später verdichten sich die Wolken. Am frühen Abend erwarten wir dann wieder Regen. Das Ganze bei Höchstwerten zwischen 23 und 26 Grad. Morgen ist es dann zunächst dichter bewölkt, auch Regen ist noch möglich. Nördlich von Berlin gibt es aber schon größere Auflockerungen und da soll es meist trocken bleiben. Dann auch bei Sonnenschein und Höchstwerten zwischen 19 und 21 Grad.
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Kurz nach sieben. Hi, hier ist Ella am Morgen mit Chris Hedrich. Wie schön, dass ihr mit uns in den Freitag startet. Hier sind Elvis Costello und Burt Bacharach in the darkest place of Ella. Für den besten Jazz, Soul und Blues.

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1: Es ist das zweite Album des deutschen Jazzquartetts Black Dog Groove Society. Dog Dance heißt es, eine Fusion aus Jazz, Deep Funk und Soul, bei der die Wärme der Hammond-Orgel mit starken Gitarrenriffs verschmilzt. Unter den neuen Eigenkompositionen ist auch der Song Cats and Cheese. Bevor wir den hören, erklärt uns Gitarrist Nils Pollheide, was es mit dem Titel auf sich hat.
2: Ich mache bei den Konzerten immer so ein bisschen die augenzwinkernde Ansage, was fressen Hunde gerne? Katzen und Käse.
1: Hier ist Cats and Cheese von der Black Dog Groove Society auf Ella.

Kurz vor 7:30, hier ist Ella am Morgen. Hi, in 20 Minuten ungefähr habe ich den nächsten Ella-Event-Tipp für euch. Im B-Flat in Mitte gibt es das ganze Wochenende über wirklich schöne Konzerte. Die Details gleich um 7:45 hier auf Ella.

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3: Ich bin Jerome Nussbaum. Bis März kommenden Jahres sollen die Kontrollen an den deutschen Grenzen verlängert werden. Jetzt gibt es Zahlen, wie viele illegale Einreisen seit dem Start der Regierung unter Kanzler Merz gestoppt werden konnten. Wie die Bild berichtet, sollen es mehr als 70.000 Einreisen gewesen sein, die an den Landesgrenzen und auch an den Flughäfen verhindert wurden. Das geht aus einer Bilanz der Bundespolizei hervor. Die Zahlen wurden zwischen dem 8. Mai 2025 zum Start der Grenzkontrollen bis Mitte dieses Monats erfasst. Dabei ist auffällig, dass auf dem Luftweg die meisten illegalen Einreisen ermittelt wurden. Demnach waren die Betroffenen entweder schon in den Startländern illegal unterwegs oder befanden sich dort noch in Asylverfahren. Die meisten kamen übrigens aus der Ukraine, gefolgt von Afghanen und Türken. Ein weiteres schweres Erdbeben hat Südamerika erschüttert. Getroffen wurde nach Venezuela und Kolumbien nun die südliche Andenregion von Peru. Das Beben hatte eine Stärke von 7,2. Es gibt Berichte von Schäden an Häusern und Verletzten. Die Erschütterungen waren demnach auch in der Hauptstadt Lima zu spüren.
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3: Hinter den Plagiatsvorwürfen gegen Berlins Justizsenatorin Badenberg soll laut BZ angeblich die AfD stecken. In CDU-Kreisen gebe es den Verdacht, dass die AfD der CDU-Politikerin Badenberg vor der Berlin-Wahl damit schaden wolle. In Brandenburg sind höhere Wassergebühren geplant. Nach Informationen einer Nachrichtenagentur gibt es über die Höhe der Preisanhebung aber noch Streit. Der Bauernverband kritisiert die Pläne, das Land muss aber Finanzierungslücken im nächsten Haushalt schließen. Die Teilnehmer der geplanten Schwimmdemo in der Spree in Berlin haben am Abend wegen schlechter Wasserqualität an Land bleiben müssen. Der Verein Flussbad organisierte stattdessen kurzfristig eine Kundgebung am Ufer für eine Freigabe der Spree als Badegewässer. Auch kommende Nacht fährt der Flughafenexpress FEX nicht zum BER. Betroffen sind Verbindungen ab kurz vor 22 Uhr bis 1 Uhr nachts. Die aktuellen Temperaturen: Berlin am Alex und am Funkturm 14 Grad und Potsdam im holländischen Viertel 13 Grad. Heute geht es zunächst freundlich los, später verdichten sich die Wolken. Am frühen Abend erwarten wir dann wieder Regen. Das Ganze bei Höchstwerten zwischen 23 und 26 Grad. Morgen ist es dann zunächst dichter bewölkt, auch Regen ist noch möglich. Nördlich von Berlin gibt es aber schon größere Auflockerungen und da soll es meist trocken bleiben. Dann auch bei Sonnenschein und Höchstwerten zwischen 19 und 21 Grad.

Ja, er hat hoffentlich tatsächlich die ganze Nacht durchgetanzt. Er hatte ja schließlich gestern Geburtstag. 47 ist er geworden, der Jamie Cullum. Hier ist Ella am Morgen mit Chris Hedrich und mit Mika Miller. Warning Sign. Kommt gut in den Freitag. Mhm.

Hier ist Ella am Morgen. Einen Mix aus brasilianischem Jazz und World-Musik könnt ihr heute Abend im B-Flat in Mitte live erleben. Da spielt Conexão Berlin, ein renommiertes deutsches Jazz-Kollektiv, gegründet vom Berliner Percussionisten Andreas Weiser. Das portugiesische Wort Conexão bedeutet Verbindung und steht eben für das Zusammenspiel von unterschiedlichen Kulturen auch in der Musik. Konzertbeginn ist um 21 Uhr, Einlass dann eine Stunde vorher. Hier ist Ella am Morgen, jetzt mit Stevie Wonder.

0: James, the man I love, um kurz vor acht. Gleich bei uns die Nachrichten für Berlin und Brandenburg. Die Zeit bis dahin verbringen wir mit Jalen Ngonda. Einen schönen Freitag mit Ella wünsche ich euch.
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3: Ich bin Jerome Nussbaum. Die Berliner CDU macht offenbar die AfD für die Plagiatsvorwürfe gegen Justizsenatorin Badenberg verantwortlich. Zumindest werde laut BZ in CDU-Kreisen vermutet, dass die AfD der CDU-Politikerin damit vor der Abgeordnetenhauswahl schaden wolle.
4: Badenberg war vor ihrem Wechsel in den Berliner Senat Abteilungsleiterin beim Bundesamt für Verfassungsschutz. Dort wirkte sie maßgeblich an der Bewertung der AfD mit. Ein österreichischer Prüfer hatte in ihrer Doktorarbeit 83 Textstellen gefunden, die sie abgeschrieben haben soll. Badenberg weist das zurück und hat die Uni Köln gebeten, die Arbeit unabhängig prüfen zu lassen. Ulrike Klein, Redaktion.
3: In Frankfurt-Oder wird heute ein Chancencenter für Flüchtlinge mit unklarer Bleibeperspektive eröffnet. Dort sollen Asylbewerber mit Duldung ihre Möglichkeiten verbessern können, im Land zu bleiben. Etwa indem sie die deutsche Sprache lernen oder eine Ausbildung anfangen. Es dürfen dort aber nur Menschen teilnehmen, die nicht straffällig geworden sind. Laut Landessozialministerium handelt es sich um eine deutschlandweit einzigartige Einrichtung. Wegen der hohen Gewinne bei Tankstellenkonzernen greift die polnische Regierung jetzt durch. Sie plant eine befristete Steuererhöhung für große Kraftstoffunternehmen und Energieversorger.
5: Die Regierung in Warschau spricht von ungewöhnlich hohen Gewinnen infolge der aktuellen geopolitischen Spannungen. Der Iran-Krieg hatte die Ölpreise kräftig steigen lassen, was auch in Polen zu hohen Preisen für Benzin und Diesel geführt hat. Trotz der Entspannung im Nahen Osten blieben die Tankstellenpreise oben. Mit den Einnahmen aus der Steuererhöhung sollen nun Hilfen für energieintensive Industrien finanziert werden. Im kommenden Jahr soll der Satz von derzeit 19% auf 30% steigen. Betroffen seien Unternehmen aus den Bereichen Öl, Gas und Strom mit einem Jahresumsatz von mehr als 50 Millionen Euro. Noah Ulrich, Redaktion.
3: Ein weiteres schweres Erdbeben hat Südamerika erschüttert. Getroffen wurde nach Venezuela und Kolumbien nun die südliche Andenregion von Peru. Das Beben hatte eine Stärke von bis zu 7,2. Es gibt Berichte von Schäden an Häusern und Verletzten. Die Erschütterungen waren demnach auch in der Hauptstadt Lima zu spüren. Die aktuellen Temperaturen: Berlin am Alex und am Funkturm 17 Grad und 17 Grad auch in Potsdam am Stadtschloss. Heute geht es zunächst freundlich los, später verdichten sich die Wolken. Am frühen Abend erwarten wir dann wieder Regen. Das Ganze bei Höchstwerten zwischen 23 und 26 Grad. Morgen ist es dann zunächst dichter bewölkt, auch Regen ist noch möglich. Nördlich von Berlin gibt es aber schon größere Auflockerungen und da soll es meist trocken bleiben. Dann auch bei Sonnenschein und Höchstwerten zwischen 19 und 21 Grad.
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Georgie Sweet, As I Am, zum Start in die nächste Stunde hier bei Ella am Morgen. Ich bin Chris Hedrich. Ich hoffe, ihr hattet bis hierher schon mal einen angenehmen Freitagmorgen. Füllt den besten Jazz, Soul und Blues jetzt mit Christian McBride und José James.

Guten Morgen, hier ist Ella. Hoch die Kaffeetassen, wir müssen den King of Swing feiern. Der wurde heute vor 122 Jahren geboren. William Allen Basie oder wie wir ihn kennen, Count Basie.

0: and Mars.
1: Er war einer der bedeutendsten Jazzpianisten, Organisten und Big Band Leader der Geschichte, hat die Ära des Swing geprägt wie kaum ein anderer. Über 50 Jahre war sein Count Basie Orchestra eine absolute Institution und auch Sprungbrett für spätere Musiklegenden. Er hat mit dem Who is Who der Musiklegenden gearbeitet und hat sie alle glänzen lassen. Frank Sinatra, Ella Fitzgerald, Billie Holiday und so viele andere. Hier ist Ella für den besten Jazz, Soul und Blues.

India Ari, Can I Walk With You auf Ella. Und wir spazieren Richtung Wochenende jetzt mit Harry Connick Jr., Just One of Those Things. Kommt gut in den Tag.

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6: Ich bin Jerome Nussbaum. Eltern müssen sich auf eine weitere Vorsorgeuntersuchung für ihre Kinder einstellen. Eine U10 kommt dazu. Künftig müssen sich damit auch Kinder im Alter von 9 bis 10 Jahren untersuchen lassen. Das hat der gemeinsame Bundesausschuss von Ärzten, Krankenhäusern und Krankenkassen beschlossen. Damit wird eine zeitliche Lücke geschlossen zwischen der letzten Kinderuntersuchung im Alter von ungefähr 5 Jahren und der ersten Jugenduntersuchung zwischen 12 und 14. Bei der U10 soll dann nicht nur ein mögliches Übergewicht kontrolliert werden, sondern auch die körperliche Aktivität des Kindes. Und es geht auch um einen möglicherweise bedenklichen Medienkonsum sowie psychische Auffälligkeiten. Noch dieses Thema. Wegen des Donau-Niedrigwassers drosselt Bulgarien die Leistung seines einzigen Atomkraftwerks. Damit soll ein sicherer Betrieb gewährleistet werden, hieß es vom Energieministerium. Die beiden Reaktoren liefern ein Drittel des Stroms in Bulgarien. In Rumänien und Ungarn gibt es auch Atomkraftwerke an der Donau, die teils komplett abgeschaltet werden mussten, wegen fehlenden Kühlwassers aus dem Fluss.
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6: Berlins Landeswahlleiter Bröchler hat klargestellt, dass die Abgeordnetenhauswahl in einem Monat durch den Hackerangriff nicht gefährdet ist. Die beiden betroffenen Senatsverwaltungen sind aber weiterhin vom Landesnetz abgeschnitten. Die Oder hat bei Frankfurt einen historischen Tiefstand erreicht. Am Pegel 1 ist der Wasserstand auf 77 cm gesunken und damit unter den bisherigen Rekordwert von 81 cm aus dem Jahr 2015. In einem Drogenprozess um mehr als 7 Tonnen Marihuana, versteckt zwischen Holzlieferungen in Schiffscontainern, hat das Landgericht Berlin auf langjährige Haftstrafen entschieden. Der Kopf der Bande muss für 15,5 Jahre ins Gefängnis. In Potsdam haben Angehörige und politische Weggefährten Abschied vom früheren Regierungssprecher Haye genommen. Bei der Trauerfeier war auch Bundespräsident Steinmeier dabei. Haye war Ende Juli im Alter von 85 Jahren gestorben. Die aktuellen Temperaturen: Berlin am Alex und am Funkturm 17 Grad und 17 Grad auch in Potsdam am Stadtschloss. Heute geht es zunächst freundlich los, später verdichten sich die Wolken. Am frühen Abend erwarten wir dann wieder Regen. Das Ganze bei Höchstwerten zwischen 23 und 26 Grad. Morgen ist es dann zunächst dichter bewölkt, auch Regen ist noch möglich. Nördlich von Berlin gibt es aber schon größere Auflockerungen und da soll es meist trocken bleiben. Dann auch bei Sonnenschein und Höchstwerten zwischen 19 und 21 Grad.

Nat King Cole auf Ella. Und nach so einem Klassiker gibt's jetzt ganz taufrische Musik von der amerikanischen Jazz- und Soul-Sängerin Jo Harrop gemeinsam mit Lady Blackbird. Smoke Inside a Jar auf Ella. 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

Ja, das klang doch jetzt schon irgendwie nach Freitagabend, oder? Gerardo Frisina war das, ein italienischer Musiker, DJ, Komponist und Produzent aus Mailand. 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

am Morgen gleich um 9 mit dem nächsten Nachrichtenupdate für Berlin und Brandenburg. Vorher habe ich noch Musik von einem jungen britischen Künstler, der Alternative Jazz, Soul, Afrobeat und Brazilian Funk miteinander mixt. Und dann kommt so was Schönes dabei raus. Hier ist Soul Paradise mit Living Our Age auf Ella.

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5: Ich bin Jerome Nussbaum. Die Berliner CDU macht offenbar die AfD für die Plagiatsvorwürfe gegen Justizsenatorin Badenberg verantwortlich. Zumindest werde laut BZ in CDU-Kreisen vermutet, dass die AfD der CDU-Politikerin damit vor der Abgeordnetenhauswahl schaden wolle.
6: Badenberg war vor ihrem Wechsel in den Berliner Senat Abteilungsleiterin beim Bundesamt für Verfassungsschutz. Dort wirkte sie maßgeblich an der Bewertung der AfD mit. Ein österreichischer Prüfer hatte in ihrer Doktorarbeit 83 Textstellen gefunden, die sie abgeschrieben haben soll. Badenberg weist das zurück und hat die Uni Köln gebeten, die Arbeit unabhängig prüfen zu lassen. Ulrike Klein, Redaktion.
5: In Frankfurt-Oder wird heute ein Chancencenter für Flüchtlinge mit unklarer Bleibeperspektive eröffnet. Dort sollen Asylbewerber mit Duldung ihre Möglichkeiten verbessern können, im Land zu bleiben. Etwa indem sie die deutsche Sprache lernen oder eine Ausbildung anfangen. Es dürfen dort aber nur Menschen teilnehmen, die nicht straffällig geworden sind. Laut Landessozialministerium handelt es sich um eine deutschlandweit einzigartige Einrichtung. Wegen der hohen Gewinne bei Tankstellenkonzernen greift die polnische Regierung jetzt durch. Sie plant eine befristete Steuererhöhung für große Kraftstoffunternehmen und Energieversorger.
7: Die Regierung in Warschau spricht von ungewöhnlich hohen Gewinnen infolge der aktuellen geopolitischen Spannungen. Der Iran-Krieg hatte die Ölpreise kräftig steigen lassen, was auch in Polen zu hohen Preisen für Benzin und Diesel geführt hat. Trotz der Entspannung im Nahen Osten blieben die Tankstellenpreise oben. Mit den Einnahmen aus der Steuererhöhung sollen nun Hilfen für energieintensive Industrien finanziert werden. Im kommenden Jahr soll der Satz von derzeit 19% auf 30% steigen. Betroffen seien Unternehmen aus den Bereichen Öl, Gas und Strom mit einem Jahresumsatz von mehr als 50 Millionen Euro. Noah Ulrich, Redaktion.
5: Ein weiteres schweres Erdbeben hat Südamerika erschüttert. Getroffen wurde nach Venezuela und Kolumbien nun die südliche Andenregion von Peru. Das Beben hatte eine Stärke von bis zu 7,2. Es gibt Berichte von Schäden an Häusern und Verletzten. Die Erschütterungen waren demnach auch in der Hauptstadt Lima zu spüren. Die aktuellen Temperaturen: Berlin am Alex und am Funkturm 17 Grad und 17 Grad auch in Potsdam am Stadtschloss. Heute geht es zunächst freundlich los, später verdichten sich die Wolken. Am frühen Abend erwarten wir dann wieder Regen. Das Ganze bei Höchstwerten zwischen 23 und 26 Grad. Morgen ist es dann zunächst dichter bewölkt, auch Regen ist noch möglich. Nördlich von Berlin gibt es aber schon größere Auflockerungen und da soll es meist trocken bleiben. Dann auch bei Sonnenschein und Höchstwerten zwischen 19 und 21 Grad.
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Lou Rawls war das. Kurz nach neun, hier ist Ella am Morgen. Ich bin Chris Hedrich. Ich freue mich, dass wir euch durch den Freitagmorgen begleiten dürfen. Jetzt mit Nancy Wilson und One Note Samba.

Guten Morgen, hier ist Ella am Morgen. Es ist Freitag und ihr habt vielleicht Lust, heute Abend was zu unternehmen, um das Wochenende gebührend einzuläuten. Im Zigzag Jazz Club zum Beispiel steht heute die US-amerikanische Soul-Ikone Keith Tynes mit seiner Band auf der Bühne. Er ist nicht nur ein absolutes Stimmwunder, sondern auch ein mitreißender Entertainer. Zu hören gibt's eine Mischung aus gefühlvollem Jazz, druckvollem Soul und schweißtreibendem Funk. Um 20 Uhr geht's los im Zigzag. Eine Stunde vorher ist Einlass. 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
4: Ich bin Jerome Nussbaum. Eltern müssen sich auf eine weitere Vorsorgeuntersuchung für ihre Kinder einstellen. Eine U10 kommt dazu. Künftig müssen sich damit auch Kinder im Alter von 9 bis 10 Jahren untersuchen lassen. Das hat der gemeinsame Bundesausschuss von Ärzten, Krankenhäusern und Krankenkassen beschlossen. Damit wird eine zeitliche Lücke geschlossen zwischen der letzten Kinderuntersuchung im Alter von ungefähr 5 Jahren und der ersten Jugenduntersuchung zwischen 12 und 14. Bei der U10 soll dann nicht nur ein mögliches Übergewicht kontrolliert werden, sondern auch die körperliche Aktivität des Kindes. Und es geht auch um einen möglicherweise bedenklichen Medienkonsum sowie psychische Auffälligkeiten. Noch dieses Thema. Wegen des Donau-Niedrigwassers drosselt Bulgarien die Leistung seines einzigen Atomkraftwerks. Damit soll ein sicherer Betrieb gewährleistet werden, hieß es vom Energieministerium. Die beiden Reaktoren liefern ein Drittel des Stroms in Bulgarien. In Rumänien und Ungarn gibt es auch Atomkraftwerke an der Donau, die teils komplett abgeschaltet werden mussten, wegen fehlenden Kühlwassers aus dem Fluss.
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4: Hinter den Plagiatsvorwürfen gegen Berlins Justizsenatorin Badenberg soll laut BZ angeblich die AfD stecken. In CDU-Kreisen gebe es den Verdacht, dass die AfD der CDU-Politikerin Badenberg vor der Berlin-Wahl damit schaden wolle. In Brandenburg sind höhere Wassergebühren geplant. Nach Informationen einer Nachrichtenagentur gibt es über die Höhe der Preisanhebung aber noch Streit. Der Bauernverband kritisiert die Pläne, das Land muss aber Finanzierungslücken im nächsten Haushalt schließen. Die Teilnehmer der geplanten Schwimmdemo in der Spree in Berlin haben am Abend wegen schlechter Wasserqualität an Land bleiben müssen. Der Verein Flussbad organisierte stattdessen kurzfristig eine Kundgebung am Ufer für eine Freigabe der Spree als Badegewässer. Auch kommende Nacht fährt der Flughafenexpress FEX nicht zum BER. Betroffen sind Verbindungen ab kurz vor 22 Uhr bis 1 Uhr nachts. Die aktuellen Temperaturen: Berlin am Alex und am Funkturm 17 Grad und 17 Grad auch in Potsdam am Stadtschloss. Heute geht es zunächst freundlich los, später verdichten sich die Wolken. Am frühen Abend erwarten wir dann wieder Regen. Das Ganze bei Höchstwerten zwischen 23 und 26 Grad. Morgen ist es dann zunächst dichter bewölkt, auch Regen ist noch möglich. Nördlich von Berlin gibt es aber schon größere Auflockerungen und da soll es meist trocken bleiben. Dann auch bei Sonnenschein und Höchstwerten zwischen 19 und 21 Grad.

kurz nach 9:30. Guten Morgen, hier ist Ella am Morgen mit Chris Hedrich und mal wieder mit einem ganz neuen Song von einer jungen, sehr talentierten Musikerin aus Israel, Noah Blumer. Summer is coming auf Ella. Für den besten Jazz, Soul und Blues.

Einen schönen Freitagmorgen mit Ella. Einen Mix aus brasilianischem Jazz und Worldmusik könnt ihr heute Abend im B-Flat in Mitte live erleben. Da spielt Conexão Berlin, ein renommiertes deutsches Jazzkollektiv, gegründet vom Berliner Percussionisten Andreas Weiser. Das portugiesische Wort Conexão bedeutet Verbindung und steht eben für das Zusammenspiel von unterschiedlichen Kulturen, auch in der Musik. Konzertbeginn ist um 21 Uhr, Einlass eine Stunde vorher.

Hier ist Ella am Morgen mit Chris Hedrich. Der Morgen ist schon wieder rum, die ganze Woche mehr oder weniger auch. Also das geht mir ein bisschen zu schnell. Habt ein schönes Wochenende und ganz viel Spaß gleich mit Erik Sommer. Wir hören uns dann am Montag ab 6. Ich würde mich freuen. Bye, bye.

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3: Ich bin Jerome Nussbaum. Ein Porträt von Altkanzlerin Merkel im Berliner Bode-Museum hat sich als ein Besuchermagnet entwickelt. Museumsdirektorin Scherner sagte der Augsburger Allgemeinen, dass zum einen deutlich mehr Menschen kämen und zum anderen sei zu beobachten, dass die meisten Besucher sofort zu dem Porträt in den ersten Stock gingen. Das Merkel-Gemälde ist noch bis zum 4. Oktober im Bode-Museum ausgestellt. Danach kommt es ins Kanzleramt. Im Landkreis Dahme-Spreewald gilt seit heute ein Wasserentnahmeverbot. Vorübergehend darf kein Wasser aus Flüssen und Seen gepumpt werden. Trotz der teils kräftigen Niederschläge gestern Nacht stuft das Landesumweltamt die Wasserlage im Einzugsgebiet der Spree weiterhin als angespannt ein. Das Verbot trifft die Gemeinden Märkische Heide und Heideblick, die Ämter Unterspreewald und Lieberose sowie die Städte Lübbenau und Luckau. In Elbe-Elster gilt ein entsprechendes Verbot schon seit vergangenem Monat. Die Gasspeicher in Deutschland sind derzeit so leer wie noch nie seit Start der Aufzeichnungen vor 15 Jahren. Aktuell liegt der Füllstand laut dem Branchenverband Initiative Energien speichern bei 49%. Zum Vergleich, zum selben Zeitpunkt vor einem Jahr waren es laut Verbandschef Heinermann schon 67%. Damit würde die gespeicherte Gasmenge nicht ausreichen, um die Versorgung bei extrem tiefen Temperaturen im Winter vollständig abzusichern. Vom Bundeswirtschaftsministerium hieß es dagegen, eine Gasmangellage sei nicht zu erwarten. Vor der Sachsen-Anhalt-Wahl ist die Stimmung innerhalb der Landes-CDU angespannt. Auslöser sind die 10.000-Euro-Spende des CDU-Bürgermeisters Prange an die AfD und die Ankündigung, die Partei auch wählen zu wollen.
4: Es gibt Vermutungen, dass noch mehr CDU-Mitglieder sich der AfD zuwenden und am Ende Spitzenkandidat Siegmund mit ihren Stimmen zum Ministerpräsidenten wählen. Offiziell wird das allerdings zurückgewiesen, darunter vom Landtagsabgeordneten Thomas, der 2019 noch eine Öffnungsdebatte hin zur AfD losgetreten hatte. Jetzt sagte er der Bild zum Thema Prange, sein Verhalten so kurz vor der Wahl sei einfach nur niederträchtig. Auch sein Fraktionskollege Zimmer bestreitet, dass irgendwer auch nur darüber nachdenke, Siegmund zu wählen. Noah Ulrich, Redaktion.
3: Das US-Militär meldet einen tödlichen Flugzeugabsturz in der Nähe einer Radarstation in Alaska. Alle 8 Insassen kamen demnach ums Leben. Es sollen Armeeangehörige gewesen sein. Was zu dem Absturz geführt hat, ist bisher unklar. Die aktuellen Temperaturen: Berlin am Alex und am Funkturm 21 Grad und Potsdam im holländischen Viertel ebenfalls 21 Grad. Es ist überwiegend freundlich, zum Abend hin erwarten wir aber noch Regen bei Höchstwerten zwischen 23 und 26 Grad. Morgen kann es dann zunächst noch dicht bewölkt sein, auch Schauer und Gewitter sind möglich. Später gibt es dann im Norden von Berlin größere Auflockerungen und die Sonne lässt sich blicken. Die Höchstwerte dann zwischen 19 und 21 Grad.
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Solltet ihr Balduin, Franz, Maximilian oder Pius heißen oder sollte euer Zweitname Grazia sein und wessen Zweitname ist nicht Grazia, dann ist heute euer Namenstag. Dann herzlichen Glückwunsch. Ansonsten, wenn das nicht euer Name ist, herzlich willkommen. Hier ist Ella Fühl, den besten Jazz, Soul und Blues. Ich freue mich auf den gemeinsamen Vormittag, auf die kommenden 4 Stunden. Wir machen es uns gemütlich in Richtung Wochenende. Also auf geht's hier bei Ella in den kommenden 4 Stunden mit Erik Balduin, Franz Grazia, Maximilian Pius Sommer. 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

Wie macht ein kleines Kind eine Autohupe nach, wenn es dabei das letzte T vergisst? Tutu. Von Miles Davis hier auf Ella für den besten Jazz, Soul und Blues. Geschätzte Hörerschaft, ich freue mich sehr auf die kommenden 4 Stunden auf unseren heutigen Vormittag, denn wir schauen noch einmal ein wenig zurück, was in dieser Woche alles passiert ist. Und was ist in dieser Woche nicht alles passiert? Wir hatten ganz, ganz viele tolle Interviewgäste hier. Wir haben mit Emil Wahlgren gesprochen, Berliner Jazzsänger, mit Sean Haefeli, Wahl-Berliner Jazzsänger und mit Wolfgang Hafner, weder Berliner noch Sänger, aber Jazzstar, Deutschland Jazz-Drummer Nummer 1. All die waren in dieser Woche hier bei uns im Ella-Interview. Das lassen wir noch ein wenig Revue passieren. Außerdem schauen wir natürlich in den kommenden 4 Stunden auch darauf, was am Wochenende so passiert. Und wir feiern heute Album-Release. You're the reason I'm traveling on, but don't think twice, it's alright. Und zwar vom Album, wo unter anderem auch dieser Song hier drauf ist, Don't Think Twice, It's Alright, heißt der Song, und Only Hits heißt das neue Album der deutschen Jazzmusiker Lisa Warland, Sven Faller und Paolo Morello. Den Namen haben wir ja auf Ella schon ein paar Mal gehört. Heute also um 0 Uhr ist das neue Album erschienen, Only Hits, und wir hören mindestens einen Song aus diesem Album im Verlauf der heutigen Sendung. Also, pickepacke voll, ich freue mich sehr auf den gemeinsamen Vormittag.

hat Cassandra Wilson durchaus einen Punkt. It would be so easy. Es könnte so einfach sein, ist es aber nicht hier auf Ella. Und das liegt primär vor allem daran, dass dieser blöde Jack immer noch nicht auf die Straße gegangen ist. Vor 66 Jahren kam der Song raus und der ist immer noch nicht abgezischt.

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Nach diesem absoluten Übersaxophon-Jazz von Joshua Redman, jetzt hier auf Ella ein wenig Entschleunigung mit Ed Sheeran. Ach komm, ist gut, danke, reicht schon. Hätte ich auch nicht gedacht, dass ich hier auf Ella mal Ed Sheeran spiele. Aber die Banda Brasileira hat es ja auch gemacht. Shape of You im Original eben. Dieses durchaus fragwürdige Lied von Ed Sheeran, wo es hauptsächlich darum geht, dass er den Körper einer Frau gut findet. Aber kaum ist ein bisschen brasilianischer Rhythmus und Rassel mit dabei, ist es eigentlich ganz

0: Ricky, Don't Lose That Number hier auf Ella, der wohl bekannteste Song von Steely Dan. So erfolgreich, dass die Folgesingle der Band so ein bisschen in Vergessenheit geraten ist dadurch. Was schade ist, weil das ist eine super Nummer, die heißt nämlich, also der Song, der nach Ricky, Don't Lose That Number herausgekommen ist, heißt Ricky ruft bei der Auskunft an, weil sie die Nummer doch vergessen hat. Geschätzte Hörerschaft, ich hatte einen tollen Studiogast am Dienstag. Hier bei mir im Studio war der Berliner Jazzsänger Emil Wahlgren, der zu den jungen Wilden gehört und mir vorgestellt wurde von einem Berliner Jazzclub-Besitzer mit den Worten: Das ist die Zukunft. Und so klingt die Zukunft.
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2: Soweit ich in die Vergangenheit zurückschauen kann, habe ich schon immer gesungen und es hat immer andere genervt.
0: Und da hast du gedacht, okay, mach ich einen Job draus. Sehr gut.
2: Also, so viele Sitznachbarn über die Jahre, die meinten so, hey, sag mal, kannst du eigentlich bitte still sein gerade? Danke.
0: Und Emil hat Gott sei Dank nicht aufgehört zu singen, sondern ist aus dem schönen Leipzig, wo er aufgewachsen ist, in das noch schönere Berlin gezogen, hat hier am Jazzinstitut Berlin Gesang studiert. Seitdem ist er freier Musiker in vielen verschiedenen Ensembles unterwegs und auch mit einigen eigenen Projekten. Darüber haben wir gesprochen. Das ganze Interview könnt ihr euch noch nachhören und anhören auf ellaradio.de. Unter anderem haben wir auch über sein Debütalbum gesprochen. Das ist noch nicht gibt. Warum es das noch nicht gibt und wann es das dann hoffentlich gibt, auch darüber sprechen wir im Gespräch auf ellaradio.de. Wie gesagt, könnt ihr es euch in voller Länge anhören. Und hier hören wir jetzt die Zukunft der Berliner Jazzszene. Emil Wahlgren auf Ella mit Where Did the Stars Go?

0: Musik aus der jungen Berliner Jazzszene gefeatured hier auf Ella. Fühl den besten Jazz, Soul und Blues. Emil Wahlgren ist das mit Where Did the Stars Go? Wie gesagt, in dieser Woche war er bei uns im Interview. Das ganze Gespräch könnt ihr euch anhören auf ellaradio.de. Von den beiden, die jetzt kommen, kriegen wir ihn ganz bestimmt nicht mehr ins Interview. Sie vielleicht schon, das wäre doch mal was. Tony Bennett und Diana Krall, I Got Rhythm.
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6: Ich bin Jerome Nussbaum. Ein Porträt von Altkanzlerin Merkel im Berliner Bode-Museum hat sich als ein Besuchermagnet entwickelt. Museumsdirektorin Scherner sagte der Augsburger Allgemeinen, dass zum einen deutlich mehr Menschen kämen und zum anderen sei zu beobachten, dass die meisten Besucher sofort zu dem Porträt in den ersten Stock gingen. Das Merkel-Gemälde ist noch bis zum 4. Oktober im Bode-Museum ausgestellt. Danach kommt es ins Kanzleramt. Im Landkreis Dahme-Spreewald gilt seit heute ein Wasserentnahmeverbot. Vorübergehend darf kein Wasser aus Flüssen und Seen gepumpt werden. Trotz der teils kräftigen Niederschläge gestern Nacht stuft das Landesumweltamt die Wasserlage im Einzugsgebiet der Spree weiterhin als angespannt ein. Das Verbot trifft die Gemeinden Märkische Heide und Heideblick, die Ämter Unterspreewald und Lieberose sowie die Städte Lübbenau und Luckau. In Elbe-Elster gilt ein entsprechendes Verbot schon seit vergangenem Monat. Die Gasspeicher in Deutschland sind derzeit so leer wie noch nie seit Start der Aufzeichnungen vor 15 Jahren. Aktuell liegt der Füllstand laut dem Branchenverband Initiative Energien speichern bei 49%. Zum Vergleich, zum selben Zeitpunkt vor einem Jahr waren es laut Verbandschef Heinermann schon 67%. Damit würde die gespeicherte Gasmenge nicht ausreichen, um die Versorgung bei extrem tiefen Temperaturen im Winter vollständig abzusichern. Vom Bundeswirtschaftsministerium hieß es dagegen, eine Gasmangellage sei nicht zu erwarten. Vor der Sachsen-Anhalt-Wahl ist die Stimmung innerhalb der Landes-CDU angespannt. Auslöser sind die 10.000-Euro-Spende des CDU-Bürgermeisters Prange an die AfD und die Ankündigung, die Partei auch wählen zu wollen.
7: Es gibt Vermutungen, dass noch mehr CDU-Mitglieder sich der AfD zuwenden und am Ende Spitzenkandidat Siegmund mit ihren Stimmen zum Ministerpräsidenten wählen. Offiziell wird das allerdings zurückgewiesen, darunter vom Landtagsabgeordneten Thomas, der 2019 noch eine Öffnungsdebatte hin zur AfD losgetreten hatte. Jetzt sagte er der Bild zum Thema Prange, sein Verhalten so kurz vor der Wahl sei einfach nur niederträchtig. Auch sein Fraktionskollege Zimmer bestreitet, dass irgendwer auch nur darüber nachdenke, Siegmund zu wählen. Noah Ulrich, Redaktion.
6: Das US-Militär meldet einen tödlichen Flugzeugabsturz in der Nähe einer Radarstation in Alaska. Alle 8 Insassen kamen demnach ums Leben. Es sollen Armeeangehörige gewesen sein. Was zu dem Absturz geführt hat, ist bisher unklar. Die aktuellen Temperaturen: Berlin am Alex und am Funkturm 21 Grad und Potsdam im holländischen Viertel ebenfalls 21 Grad. Es ist überwiegend freundlich, zum Abend hin erwarten wir aber noch Regen bei Höchstwerten zwischen 23 und 26 Grad. Morgen kann es dann zunächst noch dicht bewölkt sein, auch Schauer und Gewitter sind möglich. Später gibt es dann im Norden von Berlin größere Auflockerungen und die Sonne lässt sich blicken. Die Höchstwerte dann zwischen 19 und 21 Grad.
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0: fahre übers Wochenende in meine rheinische Heimat. Deswegen, geschätzte Hörerschaft, verzeiht mir meinen rheinischen Ausdruck nach diesem Stück, wenn ich sage, oh, was ein Stimmchen in diesem schönen Liedchen das gewesen ist. Entschuldigung. Das war übrigens
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0: So sieht's aus.

0: Es würde mich nicht wundern, wenn Deutschlands Jazz-Drummer Nummer 1, Wolfgang Haffner, auch mit ihm hier schon gespielt hat. Herbie Hancock war das gemeinsam mit Sonja Kitschel und All I Want hier auf Ella. Viel den besten Jazz, Soul und Blues. Und Wolfgang Haffner wiederum, wie gesagt, Deutschlands Jazz-Drummer Nummer 1, 400 Alben, auf denen er schon gespielt hat. Mehr als 4000 Konzerte auf der ganzen Welt hat er schon gegeben. Und Wolfgang Haffner ist in dieser Woche hier bei uns in Berlin zu Gast. Und zwar nicht in den großen Sälen, sondern im kleinen, intimen A-Train in Berlin-Charlottenburg. Vor rund 100 Menschen jeden Abend. Seit Dienstag läuft seine Summer Residency noch bis morgen Abend. Und ich hatte die große Freude, am Dienstag mit Wolfgang Haffner kurz zu sprechen nach seinem Soundcheck im A-Train. Da haben wir uns in der Garderobe zusammengesetzt und über diese Summer Residency von ihm gesprochen im A-Train. Und da wurde für mich deutlich, dass sich nicht nur der A-Train auf Wolfgang Haffner freut, sondern auch Wolfgang Haffner sehr auf den A-Train und auf die musikalische Freiheit, die er in dieser Woche sich nimmt, mit verschiedensten Gastmusikern einfach mal Dinge auszuprobieren.
1: Ich kann den Leuten in die Augen gucken. Also der Nächste sitzt wahrscheinlich keine 2 Meter entfernt. Das ist auch anders als auf den großen Bühnen. Wenn ich dann ein Festival Hauptslot spiele oder so, dann kannst du nicht auf die Bühne gehen, einfach mal was ausprobieren. Da weißt du, du spielst 45 Minuten und es muss piff, paff.
0: Ja, ein Hit nach dem nächsten, wobei nicht, dass wir uns da falsch verstehen, auch im A-Train pifft und pafft es in dieser Woche ganz ordentlich. Das sind musikalische Bälle, wobei eher musikalische Funken, die da über die Bühne gehen zwischen Wolfgang Haffner und seinen Gastmusikern, unter anderem Jakob Manz, Nils Kugelmann, aber auch Ulf Akenius, Thomas Stieger sind dabei, also wirklich ganz große Namen und Newcomer der Berliner Jazzszene, die da mit Wolfgang Haffner in dieser Woche wirklich den A-Train zum Schweben bringen. Das ganze Gespräch und noch mehr Eindrücke von der Summer Residency und von Wolfgang Haffner findet ihr auf ellaradio.de. Und jetzt hören wir ihn, Wolfgang Haffner, unter anderem mit Thorsten Gutz und Roberto Di Gioia. Halleluja, I love her so. Yeah.

0: Es folgt nun, geschätzte Hörerschaft hier auf Ella, fühl den besten Jazz, Soul und Blues, die gespielte Anmoderation.
1: Du Inge, hast du das da gerade im Radio gehört? In Frankreich küssen sie sich auf der Hauptstraße. Was, Herbert? Das gibt es doch nicht. Vielleicht sollten wir dort auch einmal hin, um unsere Ehe zu retten. Eine gute Idee. Im April? Sehr gerne.
0: Und nun April in Paris von Billie Holiday.

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Hin und wieder träume ich, dass ich richtig gut Klavier spielen kann. Und das ist tatsächlich ein regelmäßiger Traum von mir, dass ich mich an einen Flügel setze, der irgendwo steht, mich einfach hinsetze und dann in etwa sowas spiele, wie wir es gerade hier auf Ella gehört haben. Meine Güte, Billy Taylor, I wish I knew how it would feel to be free. Was ein Song und vor allem wie wahnsinnig gespielt von Billy Taylor. Ganz, ganz großartig. Hier ist Ella, kommt gut durch den Freitag mit uns.

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3: Ja Mensch, ist doch schön, dass die zwei sich jetzt auch mal geeinigt haben. Dann können wir uns jetzt den wichtigen Dingen zuwenden hier auf Ella Fühl, den besten Jazz, Soul und Blues. Denn in wenigen Minuten feiern wir hier auf Ella Album Premiere, Release Party und überhaupt.
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3: Ja, diesen Song in dieser Interpretation kennt ihr natürlich schon als geneigte Zuhörerschaft dieses fröhlichen Radio-Unterhaltungsprogramms für die komplette musikaffine Familie. Das ist Don't Think Twice, It's Alright von Lisa Warland, Sven Faller und Paolo Morello. Läuft schon ein wenig länger hier bei uns im Ella-Programm. Und heute um 0 Uhr kam noch das Album dazu raus. Only Hits heißt es. Und wir hören rein in das Album gleich nach 12 und hören vor allem auch, was Lisa Warland uns und vor allem euch, geschätzter Ella-Hörerschaft, zum Album zu sagen hat. Das und mehr also gleich nach 12. Zunächst aber Melody Gardot und Over the Rainbow.

Brad Milder und Chris Thile sind das hier auf Ella mit Color Bars, also den Farbbalken, wie wir sie von zum Beispiel den Testbild früher im Fernsehen kennen. Übrigens bei dieser Gelegenheit darf ich ganz kurz erwähnen, ich bin ja der einzige Moderator hier bei Ella fühl den besten Jazz, Soul und Blues, der dieses Testbild nicht mehr aus seiner eigenen Kindheit kennt. So, habe ich mich beliebt gemacht, kann mich ja wieder einschleimen bei meinen Kollegen, jetzt mit dieser tollen Jahrhundertnummer von Aretha Franklin. You make me feel like a natural woman.

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3: Ich bin Jerome Nussbaum. Übers Wochenende müssen sich Autofahrer am Dreieck-Funkturm in Berlin auf umfangreiche Sperrungen und deshalb Umleitungen einstellen. Morgen und übermorgen wird ein Traggerüst aufgebaut für den Überbau der neuen Autobahnbrücke. Gesperrt wird die Hallenseestraße Ost in Richtung Messedamm. Sie bleibt von morgen Abend 20 Uhr bis Sonntag 22 Uhr dicht. Von der Sperrung ist dann auch die Überleitung der A115 Richtung Messedamm betroffen. Auf der B2 zwischen Belitz und Elsholz hat es in der Nacht einen schweren Unfall gegeben. Ein Auto kam von der Fahrbahn ab und überschlug sich. Die beiden Insassen konnten sich selbst aus dem Fahrzeugwrack befreien. Lkw-Fahrer leisteten danach erste Hilfe, bis Rettungskräfte eintrafen und die Verletzten ins Krankenhaus brachten. Was zu dem Unfall geführt hat, versucht die Polizei jetzt zu klären. Im Osten Polens wird eine groß angelegte Befestigungsanlage gebaut. Sie soll die Grenze zu Russland und Belarus absichern.
4: Auch 40 deutsche Soldaten sind an den Bauarbeiten an der NATO-Außengrenze beteiligt. Das Projekt trägt den Namen Ostschild und soll laut NATO vor allem zur Abschreckung dienen. Die Befestigungsanlage besteht aus tiefen Gräben, Panzerabwehrsperren und einer Fläche für Minen. Die deutschen Soldaten sollen vorerst bis Oktober dort im Einsatz sein. Die komplette 700 Kilometer lange Anlage soll dann im übernächsten Jahr fertig werden. Noah Ulrich, Redaktion.
3: Eltern müssen sich auf eine weitere Vorsorgeuntersuchung für ihre Kinder einstellen. Eine U10 kommt dazu, hat der gemeinsame Bundesausschuss von Ärzten, Krankenhäusern und Krankenkassen beschlossen.
5: Künftig müssen sich auch Kinder im Alter von 9 bis 10 Jahren untersuchen lassen. Damit wird eine zeitliche Lücke geschlossen zwischen der letzten Kinderuntersuchung im Alter von ungefähr 5 Jahren und der ersten Jugenduntersuchung zwischen 12 und 14 Jahren. Bei der U10 soll dann nicht nur ein mögliches Übergewicht kontrolliert werden, sondern auch die körperliche Aktivität des Kindes. Und es geht auch um einen möglicherweise bedenklichen Medienkonsum sowie psychische Auffälligkeiten. Ulrike Klein, Redaktion.
3: Die Regierungschefs der 5 norddeutschen Bundesländer haben in Rostock ihre Positionen zu Wirtschaft, Energie und den Häfen abgestimmt. Im Mittelpunkt des Treffens stand die Forderung nach deutlich mehr Geld vom Bund für die Häfen. Es geht um eine Erhöhung der jährlichen Bundeshilfen auf 500 Millionen Euro, unter anderem wegen Verteidigungsaufgaben. Darüber wollen die Länder als nächstes mit Bundesverkehrsminister Bilger ins Gespräch kommen. Die aktuellen Temperaturen: Berlin am Alex und am Funkturm 23 Grad und 23 messen wir auch in Potsdam am Stadtschloss. Es ist überwiegend freundlich, zum Abend hin erwarten wir aber noch Regen bei Höchstwerten zwischen 23 und 26 Grad. Morgen kann es dann zunächst noch dicht bewölkt sein, auch Schauer und Gewitter sind möglich. Später gibt es dann im Norden von Berlin größere Auflockerungen und die Sonne lässt sich blicken. Die Höchstwerte dann zwischen 19 und 21 Grad.
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was Norah Jones sagt, kann mir nur Befehl sein hier auf Ella Fühl, den besten Jazz, Soul und Blues. Carry on, also mach weiter. Und ha, ich mache weiter und drücke jetzt auf diesen Knopf.

0: Spürt ihr auch dieses Flirren in der Luft hier bei Ella? Fühlt den besten Jazz, Soul und Blues in Berlin und Potsdam? Ja, dann macht mal das Fenster auf. Oder bleibt bei uns hier am Radio dran, denn das Flirren kommt daher, dass wir in wenigen Sekunden hier Radiopremiere feiern. Denn heute Nacht um 0 Uhr ist ein neues Album herausgekommen von drei absoluten deutschen Jazzgrößen. Von Paolo Morello, den kennen wir hier bei Ella vor allem natürlich auch als künstlerischen Direktor des Jazzinstituts in Berlin. Aber er hat sich zwei Freunde aus seiner bayerischen Heimat mitgenommen und ein neues Album veröffentlicht. Und zwar, die Freunde sind Sven Faller am Bass und Lisa Warland, die wunderbare bayerische Jazzsängerin. Und alles andere soll sie euch selbst erzählen.
1: Hallo, liebe Ella-Hörer, hier ist Lisa Warland und ich freue mich total, dass heute unser neues Album draußen ist. Es heißt Only Hits, ihr bekommt es überall und vor allem jetzt gleich bei Ella. Ich wünsche euch ganz viel Spaß damit.
0: Ah, hört man gleich. Lisa Warland, eine gebürtige Steglitzerin. Only Hits ist wirklich ein ganz, ganz tolles Album, denn es versammelt, wie der Name schon sagt, Only Hits. Nur Hits, allerdings aus der Pop- und Rock-Geschichte. Da ist Don't Think Twice, It's Alright drauf von Bob Dylan. Außerdem La Isla Bonita von Madonna. House of the Rising Sun von den Animals. Also wirklich ganz, ganz große Nummern, die drei in ein ganz tolles, intimes, jazziges, immer leicht so auch ein wenig brasilianisch Bossa Nova mäßig anmutendes Gewand hüllen. Das ist wirklich ganz, ganz toll und wir hören jetzt einen Song schon mal direkt aus dem neuen Album Only Hits von Lisa Warland, Paolo Morello und Sven Faller. Hier Radiopremiere auf Ella, die Version des tollen Beatles-Stücks Here, There and Everywhere.

Ich hoffe, das war soweit einigermaßen verständlich. Jedenfalls am Sonntagabend Ella live in Konzert, wie jeden Sonntag ein legendäres Jazz-, Soul- und Blues-Konzert aus der Musikgeschichte. Und am Sonntag ist es eins von Oscar Peterson, und zwar vom 1955er Shakespearean Festival in Ontario in Kanada, er gemeinsam mit seinem Trio. Ich hoffe, wir hören uns dort, ansonsten hört ihr ihn jetzt auch schon mal, Oscar Peterson mit Wave. Mhm.

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1: Mir ist gerade aufgefallen, ich quatsch heute unglaublich viel hier auf Ella. Das tut mir leid, wirklich. Nennt mich Victor Worms, unglaublich. Deswegen jetzt ganz schnell Illy Bruna und Papik All Night Long.

0: Patrice Rushen hat unter anderem im Jahr 1988 beim Montreux Jazz Festival am Genfer See gespielt. Das erzähle ich euch deswegen, weil mein gestriger Studiogast hier bei Ella in diesem Jahr dort gespielt hat, Sean Haefeli. I was feeling bottomed out. Sean Haefeli ist ein US-amerikanischer Jazz-Pianist, Sänger, Spoken-Word-Künstler, seit einigen Jahren Wahl-Berliner und vor allem hat er aber eben in diesem Jahr, vergangenen Monat, beim legendären, großen, weltbekannten Montreux Jazz Festival am Genfer See gespielt und darüber haben wir gestern gesprochen.
1: Es war am 4. Juli, mhm. Das war auch diese
0: Independence Day,
1: in den Staaten. Und ja, das war mit alles, was momentan läuft in den Staaten, eine wichtige Plattform, Roller zu haben. Ja, so viel passiert jetzt und so viel ist schon passiert.
0: Also ihr seid die andere USA so ein bisschen und könnt... Ja.
1: Aber nicht die andere eigentlich. Ja. Das ist die USA.
0: Ja, und Sean hat gestern auch so ein bisschen das Nähkästchen geöffnet und daraus geplaudert. Wie läuft es hinter den Kulissen beim Montreux Jazz Festival ab? Ist es wirklich so, dass Weltstars sich nachts in kleinen Jazzclubs treffen, um dort Jam-Sessions zu spielen? All das haben wir gestern besprochen und ihr könnt euch das komplette Interview anhören auf ellaradio.de und außerdem haben wir über Sean's dann doch immer größer werdende Liebe zu Berlin gesprochen. Also solltet ihr jetzt bei diesen grauen Wetterlagen und Aussichten ein wenig eure Berlin-Liebe vermissen, dann könnte dieses Gespräch euch auch helfen. Also das ganze Interview mit Sean Haefeli gibt's auf ellaradio.de. Kommt gut durch den Freitag mit uns.

Theo Kroker und noch ein paar andere vertonen das Wort, das sich, wie ich neulich mal gelernt habe, wohl sehr viele deutsche Erasmus-Studenten direkt nachdem sie eine Woche in Lissabon gewesen sind, auf den Oberarm tätowieren lassen und daraus ihr komplett neues Lebensgefühl entwickeln. Saudade, dieses portugiesische Nostalgie-Weltschmerzgefühl, für das es im Deutschen kein Wort gibt, aber offensichtlich viele deutsche Oberarme, auf denen es draufsteht. Jetzt hier auf Ella Fühl den besten Jazz, Soul und Blues, George Benson mit On Broadway, auf dem breiten Weg. Könnte man sich eigentlich auch ganz gut tätowieren.

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8: Ich bin Jerome Nussbaum. Übers Wochenende müssen sich Autofahrer am Dreieck-Funkturm in Berlin auf umfangreiche Sperrungen und deshalb Umleitungen einstellen. Morgen und übermorgen wird ein Traggerüst aufgebaut für den Überbau der neuen Autobahnbrücke. Gesperrt wird die Hallenseestraße Ost in Richtung Messedamm. Sie bleibt von morgen Abend 20 Uhr bis Sonntag 22 Uhr dicht. Von der Sperrung ist dann auch die Überleitung der A115 Richtung Messedamm betroffen. Auf der B2 zwischen Belitz und Elsholz hat es in der Nacht einen schweren Unfall gegeben. Ein Auto kam von der Fahrbahn ab und überschlug sich. Die beiden Insassen konnten sich selbst aus dem Fahrzeugwrack befreien. Lkw-Fahrer leisteten danach erste Hilfe, bis Rettungskräfte eintrafen und die Verletzten ins Krankenhaus brachten. Was zu dem Unfall geführt hat, versucht die Polizei jetzt zu klären. Im Osten Polens wird eine groß angelegte Befestigungsanlage gebaut. Sie soll die Grenze zu Russland und Belarus absichern.
9: Auch 40 deutsche Soldaten sind an den Bauarbeiten an der NATO-Außengrenze beteiligt. Das Projekt trägt den Namen Ostschild und soll laut NATO vor allem zur Abschreckung dienen. Die Befestigungsanlage besteht aus tiefen Gräben, Panzerabwehrsperren und einer Fläche für Minen. Die deutschen Soldaten sollen vorerst bis Oktober dort im Einsatz sein. Die komplette 700 Kilometer lange Anlage soll dann im übernächsten Jahr fertig werden. Noah Ulrich, Redaktion.
8: Eltern müssen sich auf eine weitere Vorsorgeuntersuchung für ihre Kinder einstellen. Eine U10 kommt dazu, hat der gemeinsame Bundesausschuss von Ärzten, Krankenhäusern und Krankenkassen beschlossen.
10: Künftig müssen sich auch Kinder im Alter von 9 bis 10 Jahren untersuchen lassen. Damit wird eine zeitliche Lücke geschlossen zwischen der letzten Kinderuntersuchung im Alter von ungefähr 5 Jahren und der ersten Jugenduntersuchung zwischen 12 und 14 Jahren. Bei der U10 soll dann nicht nur ein mögliches Übergewicht kontrolliert werden, sondern auch die körperliche Aktivität des Kindes. Und es geht auch um einen möglicherweise bedenklichen Medienkonsum sowie psychische Auffälligkeiten. Ulrike Klein, Redaktion.
8: Die Regierungschefs der 5 norddeutschen Bundesländer haben in Rostock ihre Positionen zu Wirtschaft, Energie und den Häfen abgestimmt. Im Mittelpunkt des Treffens stand die Forderung nach deutlich mehr Geld vom Bund für die Häfen. Es geht um eine Erhöhung der jährlichen Bundeshilfen auf 500 Millionen Euro, unter anderem wegen Verteidigungsaufgaben. Darüber wollen die Länder als nächstes mit Bundesverkehrsminister Bilger ins Gespräch kommen. Die aktuellen Temperaturen: Berlin am Alex und am Funkturm 23 Grad und 23 messen wir auch in Potsdam am Stadtschloss. Es ist überwiegend freundlich, zum Abend hin erwarten wir aber noch Regen bei Höchstwerten zwischen 23 und 26 Grad. Morgen kann es dann zunächst noch dicht bewölkt sein, auch Schauer und Gewitter sind möglich. Später gibt es dann im Norden von Berlin größere Auflockerungen und die Sonne lässt sich blicken. Die Höchstwerte dann zwischen 19 und 21 Grad.
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Vor ein paar Wochen noch hat sie beim Zigzag Jazz Festival hier in Berlin gespielt, Ilian Ilias, und hat aus dem Gasometer auf dem EUREF Campus in Schöneberg ein kleines Wohnzimmer in Rio de Janeiro gemacht und uns zu den Ursprüngen des Bossa Nova geführt. Das war ganz, ganz toll. Übrigens Eindrücke von Ilian Ilias Konzert beim Zigzag Jazz Festival und generell zum Zigzag Jazz Festival findet ihr immer noch auf ellaradio.de. Könnt ihr euch gerne mal durchklicken. Kommt gut durch den Freitag mit uns.

Das Bill Evans Trio auf Ella mit If You Could See Me Now. Und wir bleiben beim Thema legendäre Jazzpianisten und gehen von Bill Evans zu einem, der heute Geburtstag hätte, 122 Jahre alt geworden wäre, der große Count Basie, den viele vielleicht mehr oder weniger aus dem aktuellen Sportstudio kennen. Ja, richtig gehört, denn dieses ikonische Ende aus der ikonischen Sportstudio-Intro-Melodie, das ist eine sogenannte Count Basie-Kadenz, ein Count Basie-Schluss, dieses Dab, Dab, Dab. Das hat Count Basie groß und berühmt gemacht, war wirklich stilprägend. Für ihn sowieso war Count Basie selbst aber stilprägend, als Pianist, vor allem als Bandleader aus der Swing-Ära. Er hat wirklich alle großen Sängerinnen und Sänger begleitet. Natürlich Frank Sinatra, aber auch Bing Crosby, Ella Fitzgerald, Tony Bennett, Sammy Davis Jr. Wir könnten wirklich ewig so weitermachen. Das war wirklich ein ganz, ganz prägender Mann, Count Basie, der übrigens vor allem zu Beginn seiner musikalischen Laufbahn sehr von Fats Waller beeinflusst war. Fats Waller, auch ja so ein legendärer Jazz-Pianist und Organist, der nur wenige Monate älter war als Count Basie und ganz in der Nähe aufgewachsen ist. Und vor allem hatte Fats Waller einen ganz, ganz faszinierenden Job für Count Basie. Fats Waller hat nämlich auf seiner Orgel Stummfilme begleitet, damals bei denen im Kino in der Nähe von New Jersey. Und dort stand dann Count Basie einfach immer neben der Orgel und hat mit großen Augen und offenem Mund Fats Waller dabei zugesehen. Irgendwann hat Fats Waller dann Count Basie erlaubt, erstmal die Pedale unten an der Orgel zu spielen, und dann durfte Count Basie immer mehr sich auch an den Tasten probieren. Und daraus wurde dann eben einer der prägendsten Swing-Band-Leiter der Jazz-Geschichte. Heute wäre er 122 Jahre alt geworden, Count Basie. Und wir hören jetzt hier natürlich auf Ella mit Splanky.

0: Das war doch Tony Bennett hier im Duett oder im Düt, wenn ihr den Umlaut sprechen wollt, auf Ella Fühl, den besten Jazz, Soul und Blues. Das heißt, es wird endlich wieder Zeit für einen neuen Teil meiner Rubrik. Das war also eine neue Episode der beliebten Rubrik
1: Fly me to the moon.
0: Die Jazzlegende Tony Bennett hatte mal wieder keine Lust, sich den ganzen Text alleine zu merken.
2: Und singt deswegen mit
0: Faith Hill. Im Übrigen, bevor ich hier irgendwie juristisch in Schwierigkeiten komme, mutmaßlich hatte Tony Bennett keine Lust, sich den ganzen Text alleine zu merken. Ne?

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Forever Young, im Original von Alphaville, hier in der Jazz-Swing-Version der Jazzistics. Fühlte sich ein bisschen so an, wie wenn du im Plattenbau den Balkon vergoldest. Aber gut, hat schön geglitzert hier auf Ella.

Bobby Womack mit Daylight in Your Eyes. Ja, ist was anderes. Ich weiß. Nach 2 Wochen Pause endlich wieder Ella Freitagsgedicht. Viele haben es vermisst, andere eher. Fällt mir jetzt kein Reim drauf ein. Und wie passend, denn heute ist Tag der Dichter. Gut, nur bei den Amis, aber wo kein Kläger, auch kein Richter. Daher ein paar Zeilen mit Liebe verfasst, weil ihr uns so toll in eure Wohnung reinlasst. Oder ins Büro, das Auto, die Werkstatt, überall, wo euer Radio seinen Platz hat. Dort sind wir bei euch, seit jetzt bald 9 Monaten. Diese Gemeinschaft ist mir genug Lohn, denn ja, ich brauchte halt einen Reim auf Monden, verdammt, als ob, ey, von Gemeinschaft, da kann ich mir doch keine Miete zahlen. Das ist so wie, der Applaus ist das Brot des Künstlers. Nee, das Brot ist das Brot des Künstlers, aber egal. Gemeinschaft, das ist, was das Leben ausmacht. Und ein Bier in der Kneipe heute Abend um 8. Und jemand, der jetzt hier übernimmt, Petra Schwarz, macht das gerne, bestimmt. Sie ab 2 hier, für euch, auf Ella. Und ich bin jetzt schnell weg, vielleicht sogar schneller. Erik Sommer bin ich, ciao. 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
4: Ich bin Marvin Standke. Am Berliner Stadtrand soll im vergangenen Jahr ein Waffenversteck mit 2 Schusswaffen entdeckt worden sein. Laut Medienrecherchen vermutet der Verfassungsschutz dahinter russische Geheimdienste. Die Waffen könnten demnach für geplante Anschläge vorgesehen gewesen sein. Die Bundesanwaltschaft ermittelt wegen des Verdachts schwerer staatsgefährdender Gewalt. Ein Tatverdächtiger wurde in Rumänien festgenommen. Das Versteck wurde überwacht. Weitere Verdächtige wurden offenbar nicht festgestellt. Brandenburgs Landkreise haben immer weniger Geld. Viele Städte und Gemeinden müssen deshalb sparen. Landkreistagschefin Dörk erwartet deutliche Kürzungen bei freiwilligen Angeboten. Sie fordert mehr Geld vom Bund und vom Land. Auch Pflichtaufgaben sollen Bund und Land vollständig bezahlen. Im Landkreis Oberhavel soll deshalb der Busverkehr stark gekürzt werden. Die Ausgaben für Sozialhilfe in Deutschland sind im vergangenen Jahr deutlich gestiegen. Sie lagen bei 21,5 Milliarden Euro. Das sind 6% mehr als 2024. Grund dafür sind vor allem die steigenden Kosten für Pflege. Allein dafür wurden 6 Milliarden Euro ausgegeben. Der Deutsche Städtetag fordert deshalb eine Pflegevollversicherung. Sie könnte Kommunen jährlich um Milliarden Euro entlasten. Eine Pflegevollversicherung würde alle Pflegekosten übernehmen, sodass Betroffene kaum eigene Kosten tragen müssten. Sie würde vor allem durch höhere Beiträge zur Pflegeversicherung und zusätzliche Steuermittel finanziert. Amnesty International fordert die Hamas zum Ende der Gewalt in Gaza auf.
5: Die Menschenrechtsorganisation kritisiert besonders außergerichtliche Hinrichtungen. Verantwortliche für Anordnung und Durchführung müssten zur Rechenschaft gezogen werden. Die Vereinten Nationen untersuchten zuletzt fast 250 solcher Fälle. Dazu zählen auch schwere Fälle körperlicher Gewalt. Amnesty fordert zudem ein sofortiges Ende aller Menschenrechtsverstöße gegen die Bevölkerung. Die Hamas kontrolliert weiterhin große Teile des Gazastreifens und steht unter internationalem Druck. Ulrike Klein, Redaktion.
4: Und deutsche Unternehmen bekommen offenbar hunderte Millionen Euro zu viel gezahlter US-Zölle zurück. Nach einem Gerichtsurteil mussten die USA die Zölle zurückerstatten. Laut Wirtschaftswoche flossen bereits mehr als 790 Millionen Euro zurück. Die größte Erstattung erhielt der Logistikkonzern DHL. DHL will das Geld an seine Kunden weiterreichen, hieß es. Die aktuellen Temperaturen. Berlin am Alex 23 Grad, Potsdam im holländischen Viertel 24 Grad. Heute bleibt es überwiegend trocken, Sonne und Wolken im Wechsel bei maximal 25 Grad.
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Ja, danke schön, lieber Erik. Erik Sommer hat wie immer durch den Vormittag geführt. Hier bei uns bei Ella, fühl den besten Jazz, Soul und Blues. Und ich bin Petra Schwarz und führe euch durch den Nachmittag. 14 bis 18 Uhr, immer meine Zeit, auf die ich mich schon immer freue. Heute der letzte Tag in dieser Woche, weil Samstag, Sonntag sind ja die Herren Zelle und Worms dran und ich bin dann am Montag wieder da, 14 Uhr. So, aber jetzt haben wir erstmal Freitagnachmittag, den machen wir uns schön, den machen wir uns interessant und es geht auch gut weiter mit dieser Musik, nämlich mit Jalen Wonder.

0: Meditation haben wir damit erledigt. Antonio Carlos Jobim oder Jobim und Frank Sinatra waren das. Hier bei uns bei Ella. Fühl den besten Jazz, Soul und Blues. Und jetzt kommt eine junge Frau, die hatten wir im Interview vor einiger Zeit. Mika Miller heißt sie, eine britische Soul-Sängerin, Songwriterin und Produzentin. Sie gilt als eine der herausragendsten Stimmen der zeitgenössischen britischen Soul- und Jazz-Szene, hat in diesem Jahr ihr zweites sehr intimes Studioalbum herausgebracht. A Little Bit of Me heißt es. Und hat da unter anderem die emotionale Rückkehr zu sich selbst nach einer schweren Rückenmarksverletzung beschrieben. Und über ihre Songs sagt sie selbst:
1: My songs are very honest, you know, I'm definitely talking about things that have affected me.
2: Meine Lieder sind sehr ehrlich und behandeln das, was in meinem Leben passiert, auch meine Reise als Künstlerin. In einem Song auf dem Album geht es um das Leben auf Tour, als wir hinter den Kulissen ganz schön Stress hatten. In einem anderen schreibe ich darüber, wie ich nach der letzten Tour einfach 4 Wochen nach Frankreich abgehauen bin, um alleine zu sein. Also viel Verschiedenes.
1: Went away for 4 weeks on my own to the south of France. So yeah, there's lots of different themes.
0: Mika Miller aus Großbritannien und jetzt hören wir sie mit einem Song von ihrem aktuellen Album. Warning Sign heißt dieser. Also Mika Miller aus diesem Jahr.

Madeleine Perrot hat diesen Klassiker interpretiert, übrigens von den Everly Brothers, aus meinem Geburtsjahr. Jetzt könnt ihr mal recherchieren. Ja, schon ein paar Jahre her, ich gestehe. Aber alles gut. Und noch viel besser ist, dass wir jetzt hier bei uns bei Ella Fühl den besten Jazz, Soul und Blues, McCoy Tyner haben.

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Knapp 90 Jahre hat dieses Stück Musik auf dem Buckel. Allerdings nicht in dieser Art, wie es gerade gesungen wurde von Robbie Williams. Der brachte den Song 2001 für sein erfolgreiches Album Swing When You Are Winning einer neuen Generation näher und steuerte ihn auch zum Soundtrack von Bridget Jones, Schokolade zum Frühstück bei. Naja, Namensgleichheit eben. Ja, und ursprünglich wurde dieser berühmte Jazz- und Pop-Standard von Richard Rodgers und Lawrence Hart für die Broadway-Musical-Komödie I'd Rather Be Right geschrieben. So kann's gehen, wenn ein Stück fast 90 Jahre auf dem Buckel hat und dann eben frisch neu aufgenommen wurde. Ihr seid bei Ella, fühlt den besten Jazz, Soul und Blues und jetzt kommt das hier musikalisch.

Der Titelsong des gleichnamigen Blues-Albums von John Lee Hooker, The Healer, das am 1. September 1989 veröffentlicht wurde. Das berühmte Stück entstand übrigens in Zusammenarbeit mit Carlos Santana und der Santana Band. Und natürlich hat Carlos Santana und haben die Bandmitglieder den typischen Latin-Rock-Rhythmus eingebracht. Das ist ja unüberhörbar. Das Album brachte Hooker übrigens seinen allerersten Grammy-Gewinn ein. Und damals war er immerhin schon 72, als das große kommerzielle Comeback mit The Healer auf den Markt kam. Traditionellen Delta Blues verbindet das Ganze mit modernen Einflüssen und ist heute noch immer gut zu hören, finde ich. Ihr seid bei Ella, fühl den besten Jazz, Soul und Blues. Und jetzt kommen hier Stan Getz und Charlie Bird, Samba Triste.

Das glaubt kein Mensch. Also wenn wir das mal wörtlich nehmen. I'm getting old. Lisa Bassange hat das gesungen. Gerade mal Anfang 50 ist die in Berlin geborene und hier lebende Sängerin. Also wir nehmen es mal nicht wörtlich. Ihr hört Ella, fühlt den besten Jazz, Soul und Blues. Schon wieder ist fast eine Stunde rum, ein Viertel unserer gemeinsamen Zeit am heutigen Freitagnachmittag. Um drei gibt's natürlich Aktuelles aus Berlin, Brandenburg, Deutschland und der Welt. Und bis dahin hier noch Jill Scott und The Bottle.

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7: Ich bin Marvin Standke. Am Berliner Stadtrand soll im vergangenen Jahr ein Waffenversteck mit zwei Schusswaffen entdeckt worden sein. Laut Medienrecherchen vermutet der Verfassungsschutz dahinter russische Geheimdienste. Die Waffen könnten demnach für geplante Anschläge vorgesehen gewesen sein. Die Bundesanwaltschaft ermittelt wegen des Verdachts schwerer staatsgefährdender Gewalt. Ein Tatverdächtiger wurde in Rumänien festgenommen. Das Versteck wurde überwacht, weitere Verdächtige wurden offenbar nicht festgestellt. Brandenburgs Landkreise haben immer weniger Geld. Viele Städte und Gemeinden müssen deshalb sparen. Landkreistagschefin Dörk erwartet deutliche Kürzungen bei freiwilligen Angeboten. Sie fordert mehr Geld vom Bund und vom Land. Auch Pflichtaufgaben sollen Bund und Land vollständig bezahlen. Im Landkreis Oberhavel soll deshalb der Busverkehr stark gekürzt werden. Die Ausgaben für Sozialhilfe in Deutschland sind im vergangenen Jahr deutlich gestiegen. Sie lagen bei 21,5 Milliarden Euro. Das sind 6% mehr als 2024. Grund dafür sind vor allem die steigenden Kosten für Pflege. Allein dafür wurden 6 Milliarden Euro ausgegeben. Der Deutsche Städtetag fordert deshalb eine Pflegevollversicherung. Sie könnte Kommunen jährlich um Milliarden Euro entlasten. Eine Pflegevollversicherung würde alle Pflegekosten übernehmen, sodass Betroffene kaum eigene Kosten tragen müssten. Sie würde vor allem durch höhere Beiträge zur Pflegeversicherung und zusätzliche Steuermittel finanziert. Amnesty International fordert die Hamas zum Ende der Gewalt in Gaza auf.
8: Die Menschenrechtsorganisation kritisiert besonders außergerichtliche Hinrichtungen. Verantwortliche für Anordnung und Durchführung müssten zur Rechenschaft gezogen werden. Die Vereinten Nationen untersuchten zuletzt fast 250 solcher Fälle. Dazu zählen auch schwere Fälle körperlicher Gewalt. Amnesty fordert zudem ein sofortiges Ende aller Menschenrechtsverstöße gegen die Bevölkerung. Die Hamas kontrolliert weiterhin große Teile des Gazastreifens und steht unter internationalem Druck. Ulrike Klein, Redaktion.
7: Und deutsche Unternehmen bekommen offenbar hunderte Millionen Euro zu viel gezahlter US-Zölle zurück. Nach einem Gerichtsurteil mussten die USA die Zölle zurückerstatten. Laut Wirtschaftswoche flossen bereits mehr als 790 Millionen Euro zurück. Die größte Erstattung erhielt der Logistikkonzern DHL. DHL will das Geld an seine Kunden weiterreichen, hieß es. Die aktuellen Temperaturen. Berlin am Alex 23 Grad, Potsdam im holländischen Viertel 24 Grad. Heute bleibt es überwiegend trocken, Sonne und Wolken im Wechsel bei maximal 25 Grad.
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neue Stunde an diesem Freitagnachmittag und wieder gute Musik natürlich. Al Jarreau habe ich hier auf der Playlist, Nancy Wilson sehe ich, Nectar Wood oder Blue Mitchell. Also alles gut klingende Namen. Und Kurt Elling, den wir gerade gehört haben, der zählt natürlich dazu. Und GJ, die wir jetzt hören, natürlich auch. Young Girl heißt der Song. Don't go.

Wunderschön, was für ein Song. What a difference a day made. Jamie Cullum hat das interpretiert im Jahre 2003. Und ihr habt heute am 21. August des Jahres 2026 hier bei uns gehört. Bei Ella, fühl den besten Jazz, Soul und Blues. Ich habe ja gestern schon erzählt, dass ich den grünen Äpfeln im Moment Pfirsich oder Nektarine vorziehe. Und siehe da, ich war meiner Zeit voraus, nämlich morgen ist einen Pfirsichtag in den USA. Ich bin einfach ein bisschen eher dran, ist ja auch okay. Morgen auch der Tag der Zahnfee, das habe ich gestern hinter mich gebracht, und der Tag der Fische, speziell in Deutschland. Können wir ja morgen zelebrieren. Ja, jetzt erstmal Smoke Inside a Jar, Joe Harrop und Lady Blackbird. Hier bei uns bei Ella.

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0: zu bieten, immer mal wieder. Boogie Down haben wir gerade gehört mit Al Jarreau hier bei uns bei Ella. Fühl den besten Jazz, Soul und Blues. Und um diese Zeit sage ich ja gerne, dass es in wenigen Minuten Aktuelles aus Berlin und Brandenburg gibt, also Regionalnachrichten. Bis dahin, Nancy Wilson, I wish you love. Ja, danke schön.
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6: Ich bin Marvin Standkel. In Berlin startet das neue Schuljahr mit einem Rekord bei den Schülerzahlen. Rund 405.000 Kinder und Jugendliche besuchen allgemeinbildende Schulen. Das sind etwa 1.200 mehr als im vergangenen Jahr. Fast 36.000 Kinder werden neu eingeschult. Allerdings sind derzeit noch rund 500 Vollzeitstellen für Lehrkräfte unbesetzt. Durch die Schulbauoffensive entstehen zudem etwa 8.000 zusätzliche Schulplätze. Der erste Schultag in Berlin nach den Sommerferien ist der kommende Montag. Brandenburg will seine Migrationspolitik verschärfen. Sozialminister René Wilke will Abschiebungen schneller durchführen. Menschen ohne Bleiberecht sollen das Land wieder verlassen. Wer bleiben darf, soll schneller Deutsch lernen und Arbeit finden. Dafür gibt es ein neues Chancencenter in Frankfurt-Oder. Dort sollen zunächst 200 Geflüchtete auf Arbeit vorbereitet werden. Wilke sagt, Migration sei für Brandenburg wegen fehlender Arbeitskräfte wichtig.
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6: Bei Belitz hat sich letzte Nacht ein stark betrunkener 18-Jähriger mit seinem Auto überschlagen. Er und sein Beifahrer wurden dabei leicht verletzt. Der Fahrer hatte etwa 2,2 Promille, sein Beifahrer 1,5 Promille. Der Wagen krachte gegen Schilder und Bäume und erlitt Totalschaden. LKW-Fahrer leisteten erste Hilfe, anschließend kamen beide ins Krankenhaus. Die aktuellen Temperaturen. Berlin am Alex 23 Grad, Potsdam im holländischen Viertel 24 Grad. Heute bleibt es überwiegend trocken, Sonne und Wolken im Wechsel bei maximal 25 Grad.

wünsche ich mir mehr. Ich bin Petra Schwarz und begleite euch weiter durch diesen Nachmittag hier bei Ella. Fühl den besten Jazz, Soul und Blues. Und gern sage ich euch, dass jetzt eine junge Frau kommt, britisch-ghanaischer Herkunft. Singer-Songwriterin Nectar Wood heißt sie und hat im Jahre 2026, also in diesem Jahr, diesen Song hier veröffentlicht. Naturally. Viel Spaß!

Walk Between Raindrops. Ja, das ist ja der finale Song auf dem legendären Debüt-Solo-Album The Nightfly von Steely Dan Mitbegründer Donald Fagen. Und erschienen ist das Ganze im Jahr 1982. Musikalisch basiert der Song übrigens lose auf einem jüdischen Volksmärchen über einen Rabbiner, der so geschickt wandelt, dass er im strömenden Regen trocken bleibt. Fagen formt daraus eine romantische, in Miami spielende Versöhnungsgeschichte. Ja, ihr seid bei Ella, fühlt den besten Jazz, Soul und Blues, und wie das mit der Versöhnung klappen kann, das erklärt jetzt Dinah Crawl, nämlich mit L-O-V-E, zusammengefasst Love.

Wie der Berliner sagt, das konnten wir auf den Latschen mitpfeifen, ne? Van Morrison, Snatch It Back and Hold It. Auf Ella, fühl den besten Jazz, Soul und Blues. Ja, sowas gehört natürlich genauso dazu wie neue Sachen. Die gute Mischung macht's ganz einfach, logisch. So wird's auch weitergehen an diesem Freitagnachmittag. Wir hören jetzt Kool & The Gang mit Summer Madness. Und ihr wisst, um 4, dann wenn die volle Stunde anbricht, dann gibt es Nachrichten. Aktuelles aus Berlin, Brandenburg, Deutschland und der Welt. Ich bin Petra Schwarz und weiter für euch da. Ich freue mich auf den weiteren Nachmittag.

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5: Ich bin Marvin Standke. In Berlin haben im vergangenen Jahr mehr Menschen Rente bezogen. Es waren rund 824.000 Rentnerinnen und Rentner. Und somit etwa 1050 mehr als im Vorjahr. Frauen bekamen im Schnitt etwas mehr als Männer. Verglichen mit anderen Bundesländern bleibt Berlin aber jung, mit einem Durchschnittsalter von 42,8 Jahren. Ein Chancencenter für Geflüchtete mit unklarer Bleibeperspektive hat heute Brandenburgs Sozialminister Wilke in Frankfurt-Oder eröffnet. Dort können geduldete Asylbewerber Deutsch lernen oder eine Ausbildung beginnen. Sie sollen so ihre Möglichkeiten verbessern, im Land bleiben zu können. Voraussetzung ist, dass sie nicht durch Straftaten aufgefallen sind. Laut Ministerium ist die Einrichtung bundesweit einzigartig. Behörden haben nahe Berlin ein Waffenlager entdeckt. Gefunden wurden zwei Waffen und Munition. Ein Verdächtiger sitzt in Rumänien in Haft. Er soll für einen Geheimdienst gearbeitet haben. Innenminister Dobrindt sagte auf einer Pressekonferenz heute Nachmittag dazu:
6: Ist es ein Low-Level-Agent? Ja, so wird er von uns eingestuft. Hat er Aufträge für Anschläge? Hat er Anschlagsplanungen? Ja, davon gehen wir aus. Also diese Waffen, die gefunden worden sind, auch die Munition, die ist sicherlich vorgesehen gewesen, um Anschlagsplanungen durchzuführen.
5: Ein sogenannter Low-Level-Agent ist eine Person, die meist einfache Aufgaben nach Vorgaben erledigt. Dobrindt sagte weiter, eine Beteiligung fremder Mächte werde nicht ausgeschlossen. Wegen der zahlreichen Waldbrände in Griechenland wurden mehr als 300 Menschen festgenommen.
7: Rund 270 Verdächtige sollen die Brände fahrlässig verursacht haben. In den übrigen Fällen vermuten die Behörden vorsätzliche Brandstiftung. Seit Jahresbeginn wurden in Griechenland rund 5000 Waldbrände registriert. Hitze und starke Winde könnten die Lage in den nächsten Tagen verschärfen. Ulrike Klein, Redaktion.
5: Und heute Abend startet die erste Runde des DFB-Pokals mit 4 Spielen. Dabei treffen unter anderem Hansa Rostock und der VfB Stuttgart aufeinander. Eine besondere Pokalgeschichte gibt es jetzt schon aus Krieschow in Brandenburg. Das 560-Einwohner-Dorf spielt am Sonntag erstmals im DFB-Pokal. Der Fünfligist trifft dabei auf den Bundesligisten Mainz 05. Die aktuellen Temperaturen. Berlin am Alex 21 Grad, Potsdam im holländischen Viertel 20 Grad. Jetzt Sonne und Wolken im Wechsel, später in der Nacht immer mehr Wolken am Himmel und dann die Tiefstwerte bei 15 bis 12 Grad. Das Wochenende dann deutlich kühler, morgen wird es wechselnd bewölkt sein, zwischendurch auch Regen möglich bei maximal 19 Grad.
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Amy Winehouse war das, der Oktober-Song hier zu hören bei uns, bei Ella. Fühl den besten Jazz, Soul und Blues, so wie wir den ganzen Tag 24/7 ganz tolle Musik aus diesen Genres spielen und ein bisschen auch darüber hinaus. Und wir haben auch immer am Nachmittag um 3:45 und da schauen wir jetzt schon mal ein paar Minuten voraus, das Album der Woche. Feste Rubrik am Nachmittag bei mir. Dog Dance, so heißt das Album der Woche in dieser Woche und zwar von der Black Dog Groove Society. Schon ein interessanter Name, finde ich. Und alles Weitere gibt's dann nach diesem Stück Musik.

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1: Die Black Dog Groove Society zeichnet für das Album der Woche verantwortlich. Es heißt Dog Dance und heute hören wir auch den Titelsong. Zunächst aber, es ist das zweite Album der Black Dog Groove Society und diese wiederum sind die Saxophonistin Katharina Maschmeyer, der Gitarrist Nils Pollheide, der Hammond-Organist Dirk Schad und der Schlagzeuger Hardy Fischötter. Und alle zusammen fabrizieren einen organischen Bandsound, der von eingängigen Melodien, lebendigen Improvisationen und einem tiefen Groove getragen wird. Aber nicht so, wie der Gitarrist Nils Pollheide erzählt, bevor Folgendes passiert.
2: Ich bin ein eingefleischter Morgenmuffel und wenn ich morgens erstmal aufwache, bricht meistens das ganze Übel der Welt erstmal in einem Rutsch über mich herein. Aber sobald wir dann mit unserem Wiki im nächstgelegenen Wald erstmal die Morgenrunde drehen, dann klart das alles so ein bisschen auf.
1: Naja, und da im Mittelpunkt des Albums Dog Dance Eigenkompositionen eben von Nils Pollheide, den wir gerade gehört haben, und von der Saxophonistin Katharina Maschmeyer stammen, dann ahnen wir, dass das Titelstück Dog Dance irgendwie eine Art Liebeserklärung an seinen Hund, an den Hund von Nils Pollheide sein muss. Dann hören wir das Ganze doch jetzt mal. Die Black Dog Groove Society mit dem Titelstück Dog Dance.

Chicago immer wieder mit der Frage, does anybody really know what time it is? Kann ich euch sagen, wenige Minuten vor 16:30. Gute Gelegenheit, um einmal mehr zu erwähnen, dass es 16:30 dann Aktuelles aus Berlin und Brandenburg gibt. Und bis dahin gibt's hier bei uns bei Ella für den besten Jazz, Soul und Blues Musik zum Wohlfühlen. Wir versetzen uns zusammen mit dem Girl from Ipanema ganz weit weg.

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7: Ich bin Marvin Standke. Seit Juli hängt ein Porträt von Angela Merkel im Berliner Bode-Museum. Das Bild ist nun offenbar ein echter Besuchermagnet. Viele Besucher gehen direkt zum Merkel-Porträt im ersten Stock und lassen dabei den normalen Rundgang durch die Sammlung aus. Gemalt hat es ein deutsch-französischer Künstler. Museumsdirektorin Scherner berichtet von überwiegend positiven Reaktionen. Das Porträt bleibt bis zum 4. Oktober im Bode-Museum und hängt danach im Kanzleramt. Im Landkreis Dahme-Spreewald darf in 6 Kommunen kein Wasser mehr gepumpt werden. Betroffen sind Flüsse und Seen. Grund sind die anhaltende Trockenheit und niedrige Wasserstände der Spree. Das Verbot gilt für Lübben, Luckau und 4 weitere Kommunen. Der Landkreis will damit den Wasserhaushalt in der Region schützen. Auch andere Landkreise bereiten ähnliche Verbote vor.
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7: Am Berliner Autobahndreieck Funkturm kommt es ab morgen Abend zu Sperrungen. Die Hallenseestraße Ost bleibt 26 Stunden lang gesperrt. Grund ist der Aufbau eines Tragegerüsts für die neue Ringbahnbrücke. Auch Verbindungen zur A100 und Richtung Hamburg sind betroffen. Die Behörden empfehlen, den Bereich weiträumig zu umfahren. Die aktuellen Temperaturen. Berlin am Alex 21 Grad, Potsdam im holländischen Viertel 20 Grad. Jetzt Sonne und Wolken im Wechsel, später in der Nacht immer mehr Wolken am Himmel und dann die Tiefstwerte bei 15 bis 12 Grad. Das Wochenende dann deutlich kühler. Morgen wird es wechselnd bewölkt sein. Zwischendurch auch Regen möglich bei maximal 19 Grad.

Na, wie sieht's denn so aus am Freitagnachmittag? Feierabend mit Blick auf ein Wochenende, wo ihr hoffentlich tolle Sachen vorhabt. Also mir geht's so und ich freue mich, dass wir jetzt auch noch knapp anderthalb Stunden miteinander verbringen. Hier bei Ella, fühl den besten Jazz, Soul und Blues. Ich bin Petra Schwarz. Schönen guten Tag.

0: Too Much, so heißt der Song, den wir gerade gehört haben mit Luther Vandross. Hier bei uns auf Ella für den besten Jazz, Soul und Blues. Und ich finde es ganz gut, immer mal wieder reinzuhören, wie das so bei den Künstlern war. Bei den Berühmten natürlich, vor allem zum Beispiel bei der Tochter von Jazzlegende Nat King Cole, Natalie Cole. Da denkt man ja, die muss bei dem Vater Sängerin geworden sein. Aber in einem Interview mit dem US-Sender CBS hat sie mal gesagt, ich bin da irgendwie reingerutscht.
1: Ich war kurz davor, mein Medizinstudium abzuschließen, als plötzlich diese Gesangskarriere losging. Und es war dieser klassische Manager-Satz. Ich kann dich zu einem Star machen. Möchtest du ein Star werden?
2: Ich denke, ich kann dich ein Star machen.
0: Na, irgendwie doch gut, denn wer sagt da schon nein? Viele Clubs haben Natalie Cole dann damals gleich gebucht, weil sie eben die Tochter von Nat King Cole war. Und dann waren sie enttäuscht, weil sie ja gar nicht die alten Nummern ihres Vaters singt. Die Zeiten aber sind längst vorbei. Ihr seid bei Ella und hört jetzt Natalie Cole, La Costa.

Also für einen Freitagnachmittag rennt die Zeit einfach noch viel zu schnell, weil das ist doch so ein besonderes Gefühl, finde ich immer. So das Wochenende vor sich, selbst wenn ein bisschen Arbeit angesagt ist wie bei mir, ist das doch irgendwie sowas Besonderes, der Freitagnachmittag. Ihr könnt mir ja mal schreiben, wie ihr das so seht mit dem Freitagnachmittag. Wir haben ja eine WhatsApp-Nummer, wo man entweder schreiben oder sprechen kann. 08054 55 56. Ich wiederhole, 08054 55 56. Ja, was für ein Gefühl habt ihr so am Freitagnachmittag? Ich habe im Gefühl, ich weiß es ganz genau, dass um 5 Aktuelles aus Berlin, Brandenburg, Deutschland und der Welt anstehen hier bei uns bei Ella. Und bis dahin, the brand new heavies.

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6: Ich bin Marvin Standke. In Berlin haben im vergangenen Jahr mehr Menschen Rente bezogen. Es waren rund 824.000 Rentnerinnen und Rentner und somit etwa 1050 mehr als im Vorjahr. Frauen bekamen im Schnitt etwas mehr als Männer. Verglichen mit anderen Bundesländern bleibt Berlin aber jung, mit einem Durchschnittsalter von 42,8 Jahren. Ein Chancencenter für Geflüchtete mit unklarer Bleibeperspektive hat heute Brandenburgs Sozialminister Wilke in Frankfurt-Oder eröffnet. Dort können geduldete Asylbewerber Deutsch lernen oder eine Ausbildung beginnen. Sie sollen so ihre Möglichkeiten verbessern, im Land bleiben zu können. Voraussetzung ist, dass sie nicht durch Straftaten aufgefallen sind. Laut Ministerium ist die Einrichtung bundesweit einzigartig. Behörden haben nahe Berlin ein Waffenlager entdeckt. Gefunden wurden zwei Waffen und Munition. Ein Verdächtiger sitzt in Rumänien in Haft. Er soll für einen Geheimdienst gearbeitet haben. Innenminister Dobrindt sagte auf einer Pressekonferenz heute Nachmittag dazu:
7: Ist es ein Low-Level-Agent? Ja, so wird er von uns eingestuft. Hat er Aufträge für Anschläge? Hat er Anschlagsplanungen? Ja, davon gehen wir aus. Also diese Waffen, die gefunden worden sind, auch die Munition, die ist sicherlich vorgesehen gewesen, um Anschlagsplanungen durchzuführen.
6: Ein sogenannter Low-Level-Agent ist eine Person, die meist einfache Aufgaben nach Vorgaben erledigt. Dobrindt sagte weiter, eine Beteiligung fremder Mächte werde nicht ausgeschlossen. Wegen der zahlreichen Waldbrände in Griechenland wurden mehr als 300 Menschen festgenommen.
8: Rund 270 Verdächtige sollen die Brände fahrlässig verursacht haben. In den übrigen Fällen vermuten die Behörden vorsätzliche Brandstiftung. Seit Jahresbeginn wurden in Griechenland rund 5000 Waldbrände registriert. Hitze und starke Winde könnten die Lage in den nächsten Tagen verschärfen. Ulrike Klein, Redaktion.
6: Und heute Abend startet die erste Runde des DFB-Pokals mit 4 Spielen. Dabei treffen unter anderem Hansa Rostock und der VfB Stuttgart aufeinander. Eine besondere Pokalgeschichte gibt es jetzt schon aus Krieschow in Brandenburg. Das 560-Einwohner-Dorf spielt am Sonntag erstmals im DFB-Pokal. Der Fünfligist trifft dabei auf den Bundesligisten Mainz 05. Die aktuellen Temperaturen. Berlin am Alex 21 Grad, Potsdam im holländischen Viertel 20 Grad. Jetzt Sonne und Wolken im Wechsel, später in der Nacht immer mehr Wolken am Himmel und dann die Tiefstwerte bei 15 bis 12 Grad. Das Wochenende dann deutlich kühler, morgen wird es wechselnd bewölkt sein. Zwischendurch auch Regen möglich bei maximal 19 Grad.
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Ja, das hört nicht auf mit Ella Radio. Wir haben weiter natürlich wunderbare Musik. Ihr wisst ja, den ganzen Tag, die ganze Woche, den ganzen Monat, das ganze Jahr und das geht so weiter. Ich bin Petra Schwarz, freue mich, dass es so weitergeht, dass ihr dabei seid. Da fühle ich mich nicht so alleine. Und natürlich freue ich mich auch auf die Musik, die da kommt. Das sind die Cut Capers mit Lady B. Viel Spaß wünsche ich uns noch in dieser Stunde bis 6.

kann auch eine Krux sein, wenn man immer zu schnell sich verliebt. Chet Baker war das hier mit I Fall in Love Too Easily aus dem Jahre 1956. Ja, den Mann können wir nicht mehr live erleben, aber einen anderen Mann, nämlich den Wahlberliner Jazzbassisten Pepe Berns, den kann man in der kommenden Woche am Dienstag und Mittwoch live erleben. Der hat dann nämlich Geburtstag und wir alle sind deshalb ins A-Train, den Club in Berlin-Charlottenburg, eingeladen. Und da wird's dann so klingen.

Pepe Berns lebt seit mehr als 30 Jahren in Berlin und schon davor brachte ihn seine Musikkarriere als gefragter Sideman in Jazzclubs und auf große Bühnen in der ganzen Welt. Ja, und wie gesagt, am Dienstag und Mittwoch feiert er deshalb nicht nur seinen Geburtstag, sondern auch mehr als 4 Jahrzehnte Karriere. Und das machte er mit so vielen musikalischen Freunden, dass an den beiden Abenden gleich 4 Bands auf der Bühne stehen werden. Los geht's am Dienstag und Mittwoch um 20.30 Uhr, nur damit ihr schon mal planen könnt, die Abende in der kommenden Woche. Und es geht an beiden Abenden so lange, bis der letzte Musiker die Session verlassen hat. Eben wie bei einer guten Party. Das Ganze Dienstag und Mittwoch 20.30 Uhr im A-Train in Berlin-Charlottenburg. Und das hier ist Jasmin Lazy, Sweetest Season of

das ganz erstaunlich. Ich weiß ja nicht, ob ihr es wusstet. Das war Charlie Watts, ja, der legendäre Rolling Stones Schlagzeuger, der ein Jazzprojekt hat, und zwar sein Charlie Watts Quintett. Und das Stück hat er aufgenommen 1991 und das ist auf seinem Tribute-Album From One Charlie erschienen. Eine Hommage an sein großes Idol, den Jazz-Saxophonisten Charlie Parker. Und ihr ahnt es schon, natürlich war das ein Stück von Charlie Parker. Und zwar ein klassisches Bebop-Stück. Ihr seid bei Ella, fühlt den besten Jazz, Soul und Blues. Und bis zum aktuellen aus Berlin und Brandenburg gibt's noch das hier. Cassandra Wilson mit Charlie.

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1: Ich bin Marvin Standke. Seit Juli hängt ein Porträt von Angela Merkel im Berliner Bode-Museum. Das Bild ist nun offenbar ein echter Besuchermagnet. Viele Besucher gehen direkt zum Merkel-Porträt im ersten Stock und lassen dabei den normalen Rundgang durch die Sammlung aus. Gemalt hat es ein deutsch-französischer Künstler. Museumsdirektorin Scherner berichtet von überwiegend positiven Reaktionen. Das Porträt bleibt bis zum 4. Oktober im Bode-Museum und hängt danach im Kanzleramt. Im Landkreis Dahme-Spreewald darf in 6 Kommunen kein Wasser mehr gepumpt werden. Betroffen sind Flüsse und Seen. Grund sind die anhaltende Trockenheit und niedrige Wasserstände der Spree. Das Verbot gilt für Lübben, Luckau und 4 weitere Kommunen. Der Landkreis will damit den Wasserhaushalt in der Region schützen. Auch andere Landkreise bereiten ähnliche Verbote vor.
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1: Am Berliner Autobahndreieck Funkturm kommt es ab morgen Abend zu Sperrungen. Die Hallenseestraße Ost bleibt 26 Stunden lang gesperrt. Grund ist der Aufbau eines Tragegerüsts für die neue Ringbahnbrücke. Auch Verbindungen zur A100 und Richtung Hamburg sind betroffen. Die Behörden empfehlen, den Bereich weiträumig zu umfahren. Die aktuellen Temperaturen. Berlin am Alex 21 Grad, Potsdam im holländischen Viertel 20 Grad. Jetzt Sonne und Wolken im Wechsel, später in der Nacht immer mehr Wolken am Himmel und dann die Tiefstwerte bei 15 bis 12 Grad. Das Wochenende dann deutlich kühler, morgen wird es wechselnd bewölkt sein, zwischendurch auch Regen möglich bei maximal 19 Grad.

Das war das Stella Starlight Trio und Anna Kelly mit Land of Confusion. Ja, welches Land haben sie denn da gemeint? Gut, da kann jeder so seine Fantasie spielen lassen. Hier jedenfalls sind wir weiter bei Ella, für den besten Jazz, Soul und Blues und haben einen eigenen Song von dieser jungen Frau hier, Olivia Dean, So Easy to Fall in Love.

Kein anderer als Miles Davis war da natürlich gerade an der Trompete zu hören im Doo-Bop-Song hier bei uns bei Ella für den besten Jazz, Soul und Blues. Ja, ein bisschen hin noch, paar Minuten und dann noch 2 Tage, also noch 2-mal schlafen. Dann gibt es das hier.

Das ist das Oscar-Peterson-Trio, aufgenommen 1956 in Kanada, in Ontario, beim Streetford Shakespearean Festival. Wir machen das am Sonntag bei Ella, live in Konzert um 18 Uhr. Warum? Weil Oscar Peterson, einer der einflussreichsten Jazzpianisten aller Zeiten, 101 Jahre alt geworden wäre am vergangenen Samstag. Und ja, das wollen wir natürlich würdigen, zumal das ein ganz besonderes Trio ist, denn nicht wie typisch Klavier, Bass und Schlagzeug sind da angesagt, sondern Klavier, Bass und Gitarre. Die haben wir ja eben gerade auch schon ganz vordergründig gehört. Und da können diese drei Melodieinstrumente sich wirklich auf ganz eigene Weise entfalten. Also, Oscar Peterson, das Trio beim Stratford Shakespearean Festival in Ontario 1956. Das Ganze hörbar bei uns übermorgen am Sonntag um 18 Uhr bei Ella live in Concert. Und hier kommt Nico.

Ja, jetzt ist es Zeit, Tschüss zu sagen für diese Woche. Freitag am frühen Abend ist meine Zeit hier abgelaufen. Ich gehe ins Wochenende, wünsche euch ein schönes solches und übergebe wie immer um diese Zeit in der Woche an Viktor Worms. Am Montag um 14 Uhr bin ich dann wieder zur Stelle. Viktor wird euch jetzt aber erst einmal durch den Abend geleiten. Das wird er ganz wunderbar machen, wie ich ihn kenne. Und ich, Petra Schwarz, wünsche einen schönen solchen.

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6: Marvin Standke. Zum Ferienende in Berlin und Brandenburg warnt der ADAC vor vollen Autobahnen. Besonders heute und morgen Vormittag kann es länger dauern. Ferienheimkehrer treffen auf Pendler und Wochenendausflügler. Staus drohen vor allem an Baustellen und Grenzübergängen. Betroffen sind besonders die Übergänge nach Polen. Am Sonntag soll sich der Rückreiseverkehr wieder beruhigen. Der Brandenburger Flüchtlingsrat sieht das neue Chancencenter skeptisch. Die Einrichtung wurde heute in Frankfurt-Oder eröffnet. Dort können Geflüchtete Deutsch lernen oder eine Ausbildung beginnen. Das kann ihre Chancen auf einen Aufenthalt verbessern. Sprecherin Neumann bezweifelt den Nutzen des Angebots. Viele Ausländerbehörden nutzten die vorhandenen Ermessensspielräume nicht, sagte sie der ARD. Nach einem Waffenfund in einem Versteck nahe Berlin laufen Ermittlungen. Die Bundesanwaltschaft ermittelt gegen einen Tatverdächtigen. Der Mann sitzt derzeit in Rumänien in Haft. Ihm werden Agententätigkeit und Anschlagsvorbereitungen vorgeworfen. Das Waffenversteck wurde bereits letztes Jahr entdeckt. Darin lagen Schusswaffen und passende Munition. An einer Schule in Schweden, in Fagersta, sind mehrere Menschen verletzt worden.
7: Bei dem Angriff soll ein Schwert eingesetzt worden sein. Die Polizei nahm einen Tatverdächtigen fest. Schwedische Medien berichten von einem Schuss ins Bein. Die Polizei soll den Mann so gestoppt haben. Wie viele Menschen verletzt wurden, ist noch unklar. Auch das Motiv der Tat ist bisher nicht bekannt. Ulrike Klein, Redaktion.
6: Wer im Job öfter lacht, arbeitet besser zusammen. Das hat jetzt eine Forschungsarbeit der Uni Luzern herausgefunden. Humor stärkt demnach Vertrauen, auch zwischen Chefs und Mitarbeitenden. Das mache Teams kreativer und innovativer. Eine Mehrheit der Chefs und Angestellten wünscht sich laut der Forschung mehr Humor am Arbeitsplatz. Die Forschenden raten daher Vorgesetzten, mit gutem Beispiel voranzugehen. Und die erste Runde des DFB-Pokals ist gestartet. Hansa Rostock und der VfB Stuttgart treffen später aufeinander. Eine besondere Pokalgeschichte gibt es aber jetzt schon, und zwar aus Krieschow in Brandenburg. Das 560-Einwohner-Dorf spielt am Sonntag erstmals im DFB-Pokal. Der Fünfligist trifft dabei auf den Bundesligisten Mainz 05. Die aktuellen Temperaturen. Berlin am Alex 21 Grad, Potsdam im holländischen Viertel 20 Grad. Jetzt Sonne und Wolken im Wechsel, später in der Nacht immer mehr Wolken am Himmel und dann die Tiefstwerte bei 15 bis 12 Grad. Das Wochenende dann deutlich kühler, morgen wird es wechselnd bewölkt sein, zwischendurch auch Regen möglich bei maximal 19 Grad.
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Yo way, Viktor Worms hier. Ich freue mich, dass ihr da seid. Vielen Dank an die wunderbare Petra Schwarz für die letzten 4 Stunden. Wir werfen wie immer am Freitag einen Blick auf das, was am Wochenende in Berlin, Potsdam, Brandenburg und Umgebung los ist in Sachen Jazz, Soul und Blues. Wir schauen auf die Termine, auch für die, die vielleicht noch ganz spontan losziehen wollen und sagen, Mensch, eigentlich mal wieder Live-Musik. Warum nicht? Und wir schauen auf insgesamt 6 Jahrzehnte mit eben unserer Musik. Schön, dass ihr dabei seid. Ich freue mich auf diese 2 Stunden. Mein Dank an die Musikredakteurinnen und Redakteure von Ella. Und was die sich ausgedacht haben, das erleben wir jetzt. Etta James und vorher Gina.

Edna James und The Man I Love. So, ich möchte mich jetzt gerne mal auch im Namen all meiner Kolleginnen und Kollegen herzlich bedanken bei all denen, die Kontakt zu uns aufnehmen, die uns mit Tipps kommen, die uns vielleicht Ratschläge geben, Titel wünschen, wie auch immer. Das geht auf der einen Seite über unsere Website, also auf Ella Radio. Und das geht zum anderen auch über Facebook. Und auf Facebook, da könnt ihr uns folgen und ihr bekommt regelmäßig Informationen über all das, was sich tut und vor allem natürlich auch, wo wir uns treffen können, denn bei den meisten Veranstaltungen, die hier in Berlin und Potsdam so stattfinden, auf den meisten Veranstaltungen trefft ihr auch Kolleginnen und Kollegen von mir und ich sage es immer wieder, ihr könnt uns dann auch gerne ansprechen. Und vielleicht trinken wir einen und reden ein bisschen über unsere Musik, reden ein bisschen darüber, was wir von Ella noch ein bisschen besser machen können. Titel, die wir vielleicht vergessen haben oder Interpretinnen und Interpreten, die wir viel zu wenig spielen. Wir sind vollkommen offen und freuen uns, euch zu sehen. Und ich habe es ja eben schon einmal gesagt. Es gibt natürlich nachher in meiner Show auch noch Tipps für das, was ihr am Wochenende hier in der Umgebung machen könnt. Und zwar geht es natürlich um unsere Musik und zu unserer Musik, da gehören zum Beispiel auch Joni Mitchell und Jalen Ngonda. Burning Temptation, das ist Ella, ganz aktuell.

Das, liebe Freunde, ist ein ganz ungewöhnlicher Song. Joni Mitchell, Freeman in Paris und das auch noch in einer Live-Version. Und Joni Mitchell hat diesen Song jemandem gewidmet, der ihr sehr, sehr nahe stand. Nämlich David Geffen. David Geffen hat viele ganz, ganz große entdeckt. Er war Plattenmanager und vieles von dem, was wir hier auch hören, haben wir indirekt ihm zu verdanken. Und dieser Mann war eigentlich immer gestresst. Und irgendwann erzählte er ihr die Geschichte, dass er immer dann, wenn er nicht mehr kann, also wenn er wirklich am Ende ist, das ganze Schallplattengeschäft, Künstler und so weiter, wenn er die Nase voll hatte, dann ist er ins Flugzeug gestiegen und aus Amerika nach Paris gereist. Und er sagte, das ist der einzige Platz, an dem ich mich frei fühle, an dem ich mich sofort erhole. Und aus dem, was David Geffen Joni Mitchell erzählt hat, hat sie diesen Song gemacht. Joni Mitchell und Freeman in Paris. Das ist Ella. Kleine Geschichten zu großer Musik.

Das, liebe Freunde, fällt mir auf. Wenn wir denn in die Vergangenheit gehen, wenn wir Jazz, Soul, Blues, Oldies spielen, dann landen wir viel, viel häufiger in den 60er Jahren als in den 70ern und den 80ern. Und wir wandern ja durch alle Jahrzehnte bis in die Jetztzeit, eben zum Beispiel Christian McBride vor 5 Minuten aus 2025, gleich nochmal 2025. Aber wir landen immer wieder in den Anfängen der 60er Jahre. Und das hat einen Grund. Zu dem kommen wir gleich. Aber jetzt erstmal, wie versprochen, Projective.

Tony Bennett und Katie Lang, die hat auch Country gemacht. Blue Velvet 2011. Wir haben eben gesagt über das goldene Jahrzehnt gesprochen, das goldene Jahrzehnt des Jazz, Soul und Blues, vereinigtes Jazz. Und da landen wir hier auf Ella immer wieder in den 60ern, jetzt gleich auch. Na, das ist Ende der 50er sogar. Aber das goldene Jahrzehnt unserer Musik, das sind tatsächlich die 20er Jahre, die goldenen 20er. Und da war noch unsere Musik, diese Musik, so ein bisschen ein lokales Phänomen in New Orleans. Aus ganz Amerika reiste man aber damals nach New Orleans, um diese Musik live zu erleben. Und das ist heute noch so. Ich glaube, es gibt in Amerika in keiner Stadt so viele Live-Clubs wie eben in New Orleans. Und dort wurde sie geboren, die Tanz- und Veranstaltungskultur unserer Musik, und daraus entstanden große Teile der Pop- und der Rockmusik. Aber es sind tatsächlich die 20er, und damals in New Orleans und später auch in vielen anderen amerikanischen Städten, da gab es noch Ballhäuser und Clubs. Aus Berlin kennt man das noch, aus der Zeit, als die Amerikaner dort stationiert waren, denn dort gründeten sie dann diese Ballhäuser, und Reste davon gibt es in der Kultur unserer Stadt heute noch. Also es sind tatsächlich die 20er Jahre, und das Revival gab es dann in den 60ern. Unsere Musik, Jazz, Soul und Blues, diese Musik lebt. Und sie erinnern uns ganz, ganz oft, unsere Songs erinnern uns ganz, ganz oft an Zeiten, ja, die wir vielleicht oder deren Ereignisse wir vielleicht sonst vergessen haben. Für die Älteren. Was? Ja, ich bin da bin ich sogar zu jung. Also, die Älteren, 58, gibt es was, woran ihr euch erinnert? Wir erinnern uns an Count Basie.

0: Imogen Thackeray und unsere Musik, der Jazz, der ist auch immer wieder politisch und so war es auch in den 90er Jahren, zum Beispiel in Amerika. Da gab es eine Welle von politischen Songs. Die 10 Jahre davor, die waren ein bisschen ruhiger. In den 60ern und 70ern war die Musik sowieso aufmüpfig. Aber dann in den 90ern, George W. Bush, er erklärte eine neue friedliche Weltordnung. Was daraus geworden ist und dass nicht alles daraus geworden ist, das wissen wir. Und dieser Song beschreibt genau diese Zeit. Curtis Mayfield, immer ein politischer Mensch gewesen und New World Order.
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6: Ich bin Marvin Standke. Zum Ferienende in Berlin und Brandenburg warnt der ADAC vor vollen Autobahnen. Besonders heute und morgen Vormittag kann es länger dauern. Ferienheimkehrer treffen auf Pendler und Wochenendausflügler. Staus drohen vor allem an Baustellen und Grenzübergängen. Betroffen sind besonders die Übergänge nach Polen. Am Sonntag soll sich der Rückreiseverkehr wieder beruhigen. Der Brandenburger Flüchtlingsrat sieht das neue Chancencenter skeptisch. Die Einrichtung wurde heute in Frankfurt-Oder eröffnet. Dort können Geflüchtete Deutsch lernen oder eine Ausbildung beginnen. Das kann ihre Chancen auf einen Aufenthalt verbessern. Sprecherin Neumann bezweifelt den Nutzen des Angebots. Viele Ausländerbehörden nutzten die vorhandenen Ermessensspielräume nicht, sagte sie der ARD. Nach einem Waffenfund in einem Versteck nahe Berlin laufen Ermittlungen. Die Bundesanwaltschaft ermittelt gegen einen Tatverdächtigen. Der Mann sitzt derzeit in Rumänien in Haft. Ihm werden Agententätigkeit und Anschlagsvorbereitungen vorgeworfen. Das Waffenversteck wurde bereits letztes Jahr entdeckt. Darin lagen Schusswaffen und passende Munition. An einer Schule in Schweden, in Fagersta, sind mehrere Menschen verletzt worden.
7: Bei dem Angriff soll ein Schwert eingesetzt worden sein. Die Polizei nahm einen Tatverdächtigen fest. Schwedische Medien berichten von einem Schuss ins Bein. Die Polizei soll den Mann so gestoppt haben. Wie viele Menschen verletzt wurden, ist noch unklar. Auch das Motiv der Tat ist bisher nicht bekannt. Ulrike Klein, Redaktion.
6: Wer im Job öfter lacht, arbeitet besser zusammen. Das hat jetzt eine Forschungsarbeit der Uni Luzern herausgefunden. Humor stärkt demnach Vertrauen, auch zwischen Chefs und Mitarbeitenden. Das mache Teams kreativer und innovativer. Eine Mehrheit der Chefs und Angestellten wünscht sich laut der Forschung mehr Humor am Arbeitsplatz. Die Forschenden raten daher Vorgesetzten, mit gutem Beispiel voranzugehen. Und die erste Runde des DFB-Pokals ist gestartet. Hansa Rostock und der VfB Stuttgart treffen später aufeinander. Eine besondere Pokalgeschichte gibt es aber jetzt schon, und zwar aus Krieschow in Brandenburg. Das 560-Einwohner-Dorf spielt am Sonntag erstmals im DFB-Pokal. Der Fünftligist trifft dabei auf den Bundesligisten Mainz 05. Die aktuellen Temperaturen. Berlin am Alex 21 Grad, Potsdam im holländischen Viertel 20 Grad. Jetzt Sonne und Wolken im Wechsel, später in der Nacht immer mehr Wolken am Himmel und dann die Tiefstwerte bei 15 bis 12 Grad. Das Wochenende dann deutlich kühler, morgen wird es wechselnd bewölkt sein, zwischendurch auch Regen möglich bei maximal 19 Grad.
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einmal mehr Viktor Worms hier. Mercy, Mercy, Mercy. Gleich hier bei uns aktuelle Termine. Was ist am Wochenende los in Sachen Jazz, Soul und Blues? Wir werfen einen Blick drauf und schauen mal, vielleicht treffen wir uns ja dann. Vorher aber Elvis Costello, Bert Bacharach und jetzt die Tedeschi Trucks Band. Crazy Crying hier auf Ella. Ich hoffe, ihr habt einen schönen Abend.

Tja, besser geht's nicht. Elvis Costello und Burt Bacharach, Painted from Memory, gezeichnet von der Vergangenheit. Also, was ist los an diesem Wochenende hier bei uns in Berlin? Ella informiert euch. Und da geht unser erster Blick, wie so oft natürlich, auf den Zigzag Jazz Club. Und da habe ich für heute Abend was. Jazz und Soul, Keith Tynes, Soul, Funk und Jazz, berührend, mitreißend und ansteckend. Und das Ganze, wie gesagt, heute Abend. Ansonsten relativ ruhig, wobei in den einschlägigen Clubs wird natürlich im Yorkschlösschen und so wird natürlich immer Musik gemacht. Also da kann man sich drauf verlassen. Da gehst du hin, kriegst was zu trinken und bekommst wunderbare Musik. Was haben wir noch? Morgen Abend Hot Tropical Nights, kubanischer Jazz im Dialog mit den USA und lateinamerikanischen Rhythmen in der Bootfabrik am Caligari-Platz, 20 Uhr. Morgen Abend und dann haben wir, ja, so viel ist gar nicht los. Man merkt ein bisschen, es ist Sommer, beziehungsweise die Stadt erholt sich ein bisschen vom Jazz, Soul und Blues, den wir jetzt erlebt haben, mehr als zwei Wochen lang im Zigzag beim Zigzag Jazz Festival. Im Gasometer, ja, was haben wir noch? 22.08. Also mit anderen Worten, morgen im Hotel Palace in Berlin eine Sinatra Night. Also wer Sinatra mag, und ich muss sagen, ich habe diese Crooner, Dean Martin, Sinatra, Nat King Cole, ich habe die für mich entdeckt. Also muss ich sagen, das fand ich früher eher immer kitschig, aber das ist schön und Klassiker, Swing und Jazz in wunderbarer Umgebung in der Sinatra Night, noch einmal im Hotel Palace, also mitten in Berlin, genau an der Gedächtniskirche oder zumindest nicht weit davon entfernt. Was immer ihr heute Abend macht, vielleicht sagt ihr, ach, wir bleiben zu Hause, wir lehnen uns zurück, wir hören Ella. Gute Idee, sehr gute Idee. Was immer ihr macht, ich wünsche euch einen schönen Abend und viel Spaß mit der passenden Musik. Und die kommt jetzt ganz aktuell, Best Laid Plans. Und hier ist Mama Terra auf Ella.

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Iroquois. Und es sind die 90er. Und da fragt man sich eigentlich, was war tatsächlich das goldene Jahrzehnt der Popmusik? Und zu der gehört ja auch Jazz, Soul und Blues. Also was war eigentlich das goldene Jahrzehnt? Da sagen natürlich viele und vor allem dann auch, wie gesagt, in der Popmusik die 60er, 70er. In den 80ern hat sich

dem Wert legen auf Text. Das ist auch eine Musik, die ihren Ursprung wiederum im Jazz hat, also in unserer Musik. Man kommt immer wieder darauf zurück und viel aus der Pop- und Rockmusik hat mit unserer Musik zu tun. Wir spielen das, was war. Zum Beispiel 1963. Ja, zwei Namen, zu denen sage ich gar nichts mehr. Der Song ist bekannt, In a Sentimental Mood, und die beiden, ja, man muss nicht viel sagen. Duke Ellington und John Coltrane. Das Beste vom Besten auf Ella.

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Careless Love, Madeleine Peru. Wir haben uns eben ein bisschen in den 60ern verloren. Das soll schon ganz vielen passiert sein. Deshalb jetzt ganz, ganz schnell weiter an diesem wunderbaren Freitagabend. Ich hoffe, ihr genießt ihn. Rising to the top und es sind Let You's.

Dirty Work, schmutzige Arbeit, 70er Jahre Musik. Und lange, lange war es ein Geheimnis, was dieser Begriff Steely Dan, so heißt die Band, ganz, ganz groß in den 70er und 80er Jahren. Also woher der Name Steely Dan kommt, da gab es mal das Gerücht, das sei der Name einer Lokomotive gewesen, nicht ganz. Also die Kollegen haben das später tatsächlich bestätigt. Der Donald Fagen, einer der beiden Gründer von Steely Dan, der war ein großer Fan des Schriftstellers William S. Burroughs. Und da gibt es tatsächlich einen Roman, der heißt Steely Dan 3 from Yokohama. Und dort kommt tatsächlich der Steely Dan vor. Und wenn ihr das nicht wisst, ich habe es, glaube ich, früher schon mal erzählt, dann überlegt jetzt mal, was könnte ein stählerner Dan sein? Ja, wisst ihr, was das ist? Das ist tatsächlich der Name eines Dildos. Also ich sag mal, ihr wisst, was ich meine. Auf jeden Fall. Und das war tatsächlich ein erstes Modell aus Stahl. Man mag sich das nicht so richtig vorstellen wollen. Aber das Thema hat sich auch erledigt. Ich glaube nicht, dass es heute noch irgendwo ein Steely Dan gibt. Beziehungsweise, dass den noch irgendjemand benutzt. Vielleicht irgendwo in einem Museum, wenn es ein entsprechendes gibt. So, das war wieder mal eine Geschichte, die man sich erzählt. Und das waren Steely Dan aus dem Jahr 1972. Wir gehen ins Jahr 2012, also mit anderen Worten fast 40 Jahre, genau 40 Jahre später. Esperanza Spalding und Joey Loveno, I Can't Help It. Und das ist euer Ella am Freitagabend.

Joey Kinonesch auf Ella und Bolzita. Freunde, das war's für heute. Musik nonstop bis in den Morgen, bis Uli Zelle. Und morgen ab 12 darf ich, Viktor Worms, dann wieder für euch da sein. 4 Stunden lang an diesem Samstag. Ich wünsche euch noch einen richtig schönen Abend. Genießt ihn. Bis morgen, euer Viktor. 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
1: Ich bin Marvin Standke. Bundesverkehrsminister Bilger will die Drohnenerkennung an deutschen Flughäfen schnell ausbauen. In den An- und Abflugbereichen soll bald neue Technik eingesetzt werden. Damit sollen Drohnen früher erkannt und Flughäfen besser geschützt werden. An großen Flughäfen laufen die Vorbereitungen für die neue Technik bereits. In Frankfurt wurden beispielsweise seit Ende 2024 rund 150 illegale Drohnenflüge registriert. Die neue Technik soll ohne lange Ausschreibungen möglichst schnell eingesetzt werden. Die Niederlande verhängen eine Strafe von 825 Millionen Euro gegen Uber.
2: Uber ist ein Fahrdienst, der auch in Deutschland über eine App Fahrten vermittelt. Die Datenschutzbehörde wirft Uber Verstöße gegen europäische Regeln vor. Uber soll Fahrerkonten in Holland automatisch gesperrt haben, ohne die Fahrer zu informieren. Das soll zwischen 2020 und 2022 passiert sein. Uber weist die Vorwürfe zurück und will gegen die Entscheidung vorgehen. Ulrike Klein, Redaktion.
1: Die Bundesnetzagentur hält die Regeln für deutsche Gasspeicher für überholt. Sie hätten sich in der Krise 2022 bewährt, sagte Behördenchef Klaus Müller. Jetzt könnten die Regeln jedoch falsche Anreize setzen. Bis November müssen die Speicher eigentlich zu 70% gefüllt sein. Aktuell sind sie nur etwa zur Hälfte gefüllt. Grund dafür sind die hohen Gaspreise infolge des Iran-Krieges. Wer im Job öfter lacht, arbeitet besser zusammen. Das hat jetzt eine Forschungsarbeit der Uni Luzern herausgefunden. Humor stärkt demnach Vertrauen, auch zwischen Chefs und Mitarbeitenden. Das mache Teams kreativer und innovativer. Eine Mehrheit der Chefs und Angestellten wünscht sich laut der Forschung mehr Humor am Arbeitsplatz. Die Forschenden raten daher Vorgesetzten, mit gutem Beispiel voranzugehen. Die aktuellen Temperaturen. Berlin am Alex 21 Grad, Potsdam im holländischen Viertel 20 Grad. Jetzt Sonne und Wolken im Wechsel, später in der Nacht immer mehr Wolken am Himmel und dann die Tiefstwerte bei 15 bis 12 Grad. Das Wochenende dann deutlich kühler, morgen wird es wechselnd bewölkt sein, zwischendurch auch Regen möglich bei maximal 19 Grad.

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